0: In der Straße von Hormus. Das US-Militärkommando in der Region teilte später mit, man habe dort zwei Raketenwerfer ins Visier genommen. Mit der Attacke sollte verhindert werden, dass der Iran per Rakete neue Seeminen in die Meerenge transportiert. Bei dem US-Angriff soll es mehrere Tote und Verletzte gegeben haben, so geben es die iranischen Revolutionsgarden an. Sie haben umgehend reagiert und US-Stützpunkte in Jordanien unter Beschuss genommen. Laut dem US-Sender Fox News gab es dort zunächst keine größeren Auswirkungen.
1: Die EU hat zurückhaltend auf das Nein der Isländer zu neuen Beitrittsverhandlungen reagiert. Ratspräsident Costa teilte mit, das Bündnis respektiere die demokratische Entscheidung. Island bleibe aber einer der engsten Partner der EU. Knapp 53% haben in einem Referendum in Island gegen neue Beitrittsverhandlungen gestimmt. Vor allem jüngere und ältere Menschen sowie Landbewohner votierten mit Nein. Zum Abschluss des ersten Spieltages der Fußball-Bundesliga hat Werder Bremen beim SC Freiburg mit 1:4 verloren. Augsburg gewann gegen Schalke mit 3:0. Und bei der Hockey-WM in Belgien hat Deutschland erneut Gold gewonnen. Im Finale besiegte das Team Spanien mit 1:0. Das waren die Nachrichten. Das Wetter in Deutschland. Von Westen auf kommender Regen, zuvor wechselnd, teils gering bewölkt, im äußersten Osten meist trocken, bei 17 bis 11 Grad. Tagsüber Schauer oder Gewitter, im Süden und Osten länger heiter, bei 19 bis 26 Grad. Am Dienstag in der Nordhälfte wechselhaft, im Süden heiter bis wolkig und nur vereinzelt Schauer, 19 bis 26 Grad. Und am Mittwoch überwiegend trocken, bei Sonne und Wolken, bis 26 Grad. Es ist 2:03 Uhr.
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1: Um 3 Uhr mit Ronald Lessig. Bundeskanzler Merz warnt vor einer AfD-geführten Landesregierung in Sachsen-Anhalt. Im ARD-Sommerinterview sagte er, ein Sieg dieser Partei würde dem Bundesland erheblich schaden. Ausländische Unternehmen würden sich nicht mehr in Sachsen-Anhalt ansiedeln, sollte die AfD dort an die Macht kommen. Mit welchen Parteien die CDU stattdessen koalieren will, sagte Merz nicht. In Umfragen liegt die AfD bei etwa 40% und damit bis zu 20 Prozentpunkte vor der Union. Aus der Golfregion werden das erste Mal seit einiger Zeit wieder Angriffe gemeldet. Das US-Militär bestätigte, dass es Ziele im Iran angegriffen hat. Aus der Nachrichtenredaktion Laura Jahnke.
2: In iranischen Medien gab es zunächst Berichte über eine Explosion auf der Insel Larak in der Straße von Hormus. Das US-Militärkommando in der Region teilte später mit, man habe dort 2 Raketenwerfer ins Visier genommen. Mit der Attacke sollte verhindert werden, dass der Iran per Rakete neue Seeminen in die Meerenge transportiert. Bei dem US-Angriff soll es mehrere Tote und Verletzte gegeben haben, so geben es die iranischen Revolutionsgarden an. Sie haben umgehend reagiert und US-Stützpunkte in Jordanien unter Beschuss genommen. Laut dem US-Sender Fox News gab es dort zunächst keine größeren Auswirkungen.
1: Nach tödlichen Schüssen auf einer Techno-Party in Aarau ermitteln die Schweizer Behörden auch in Richtung eines Terroraktes. Ein Amoklauf oder ein anderes kriminelles Motiv kämen aber ebenfalls in Betracht, teilte die Polizei am Abend mit. Man habe am Tatort Patronenhülsen für 2 verschiedene Schusswaffen gefunden. Nach dem Täter oder den Tätern fahnden die Ermittler weiter mit einem Großaufgebot. Eine 22-Jährige war durch Schüsse getötet worden, 5 weitere Festivalbesucher wurden verletzt. Zum Abschluss des ersten Spieltages der Fußball-Bundesliga hat es 2 Heimsiege gegeben. Unter anderem gewann der FC Augsburg gegen Schalke 04 mit 3:0. Aus der Sportredaktion Nele Hüpper.
3: In einer von beiden Seiten zu Beginn rasanten Partie zahlte der Aufsteiger Schalke 04 am Ende doch Lehrgeld. Ein Abwurf von Keeper Loris Karius leitete den Rückstand ein. Ron Schallenberger sah in der 62. Minute wegen einer Notbremse glatt rot. 10 Minuten vor dem Ende traf Anton Kade zur 2:0-Führung, ehe die Augsburger in der Nachspielzeit noch auf 3:0 erhöhten. Im zweiten Sonntagsspiel setzte sich Freiburg mit 4:1 gegen Werder Bremen durch. Schon nach 55 Minuten führten die Breisgauer deutlich. Der Japaner Yuito Suzuki traf 3-mal.
1: Das waren die Nachrichten. Das Wetter in Deutschland. Tagsüber Schauer oder Gewitter, im Süden und Osten heiter bei 19 bis 26 Grad. Am Dienstag im Norden wechselhaft, im Süden heiter bis wolkig und nur vereinzelt Schauer bis 26 Grad. Am Mittwoch überwiegend trocken bis 26 Grad. 3:03 Uhr.
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1: Um 4 Uhr mit Ronald Lessig. Die Lage am Persischen Golf spitzt sich offenbar wieder zu. Nach mehreren Wochen gibt es gegenseitige Angriffe der USA und des Iran. Aus Washington Anne Schneider.
2: Nach Angaben des US-Oberkommandos CENTCOM hat die US-Armee 2 iranische Raketenwerfer auf der Insel Larak angegriffen. Von diesen Abschussanlagen sollten Seeminen in die Straße von Hormuz ausgebracht werden. Der Angriff gilt als erster direkter Schlag gegen iranische Ziele seit einem Monat und scheint begrenzt gewesen zu sein. Nur wenige Stunden später reagierte der Iran mit Raketenbeschuss in Richtung Jordanien. Die Geschosse wurden jedoch abgefangen. Beobachter warnen, dass Vergeltungsschläge auf beiden Seiten eine neue Eskalationsspirale auslösen könnten.
1: Bundeskanzler Merz warnt vor einer AfD-geführten Landesregierung in Sachsen-Anhalt. Im ARD-Sommerinterview sagte er, ein Sieg dieser Partei würde dem Bundesland erheblich schaden. Ausländische Unternehmen würden sich nicht mehr in Sachsen-Anhalt ansiedeln, sollte die AfD dort an die Macht kommen. Mit welchen Parteien die CDU stattdessen koalieren will, sagte Merz nicht. In Umfragen liegt die AfD bei etwa 40% und damit bis zu 20 Prozentpunkte vor der Union. Der Deutsche Wetterdienst stellt heute seine Bilanz dieses Sommers vor. Klar ist bereits die Tendenz. Die Monate Juni, Juli und August waren heiß und trocken. Aus der Nachrichtenredaktion Sören Harms.
3: Westeuropa hat den wärmsten Juni und den wärmsten Juli seit Beginn der Aufzeichnungen erlebt. Das hat der europäische Erdbeobachtungsdienst Copernicus bereits analysiert. Und je heißer und je regenärmer, desto größer auch die Gefahr von Feuern. Die vielen Waldbrände in Europa seien auch auf hohe Temperaturen und trockene Böden zurückzuführen. Die genauen Daten für Deutschland wollen die Meteorologen im Laufe des Tages veröffentlichen. Das Robert-Koch-Institut schätzt, dass bis Mitte August 15.800 Menschen hierzulande infolge der Hitze gestorben sind. Dies hat auch eine Diskussion darüber ausgelöst, inwieweit der Staat in der Pflicht steht, mehr zum Schutz der Menschen vor Hitze zu tun.
1: Zum Abschluss des ersten Spieltages der Fußball-Bundesliga hat Werder Bremen beim SC Freiburg mit 1:4 verloren. Augsburg gewann gegen Schalke mit 3:0. Und bei der Hockey-WM in Belgien hat Deutschland erneut Gold gewonnen. Im Finale besiegte das Team Spanien mit 1:0. Das waren die Nachrichten. Das Wetter in Deutschland. Tagsüber Schauer oder Gewitter, im Süden und Osten teilweise länger heiter, bei 19 bis 26 Grad. Am Dienstag in der Nordhälfte wechselhaft, im Süden heiter bis wolkig und nur vereinzelt Schauer, 19 bis 26 Grad. Und am Mittwoch ist es überwiegend trocken bei Sonne und Wolken. Die Höchsttemperaturen bei schwachem Wind liegen zwischen 18 und 26 Grad. Es ist 4:03 Uhr.
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1: Um 5 Uhr mit Ronald Lessig. Bundeskanzler Merz warnt vor einer AfD-geführten Landesregierung in Sachsen-Anhalt. Im ARD-Sommerinterview sagte er, ein Sieg dieser Partei würde dem Bundesland erheblich schaden. Ausländische Unternehmen würden sich nicht mehr in Sachsen-Anhalt ansiedeln, sollte die AfD dort an die Macht kommen. Mit welchen Parteien die CDU stattdessen koalieren will, sagte Merz nicht. In Umfragen liegt die AfD bei etwa 40% und damit bis zu 20 Prozentpunkte vor der Union. Aus der Golfregion werden das erste Mal seit einiger Zeit wieder Angriffe gemeldet. Das US-Militär bestätigte, dass es Ziele im Iran angegriffen hat. Aus der Nachrichtenredaktion Laura Jahnke.
2: In iranischen Medien gab es zunächst Berichte über eine Explosion auf der Insel Larak in der Straße von Hormus. Das US-Militärkommando in der Region teilte dann später mit, man habe dort zwei Raketenwerfer ins Visier genommen. Mit der Attacke sollte verhindert werden, dass der Iran per Rakete neue Seeminen in die Meerenge transportiert. Bei dem US-Angriff soll es mehrere Tote und Verletzte gegeben haben, so geben es die iranischen Revolutionsgarden an. Sie haben umgehend reagiert und US-Stützpunkte in Jordanien unter Beschuss genommen. Größere Schäden soll es nicht gegeben haben.
1: Bei VW findet heute die letzte einer ganzen Serie von Betriebsversammlungen statt. Die Konzernführung wird sich im Werk in Hannover den Fragen der Belegschaft stellen. Es geht um das von VW-Chef Blume angekündigte Sparprogramm. Er will die Kosten senken, um den Autobauer langfristig wettbewerbsfähig zu machen. Mitarbeiter und Gewerkschaften warnen vor massenhaftem Jobabbau und Werksschließungen. Der Deutsche Wetterdienst stellt heute seine Sommerbilanz vor. Und schon vor Veröffentlichung der endgültigen Zahlen ist klar, dass der Sommer 2026 ungewöhnlich heiß und trocken war. Aus der ARD-Klimaredaktion Katharina Wilhelm.
3: Der EU-Klimabeobachtungsdienst Copernicus hat bereits analysiert, dass es für Westeuropa der wärmste Juni und Juli seit Beginn der Aufzeichnung war. Die Durchschnittstemperatur lag dabei fast 2,8 Grad über dem sogenannten langjährigen Mittel. Nach aktuellen Schätzungen des Robert-Koch-Instituts sind bis Mitte August bereits rund 15.800 Menschen in Deutschland infolge der Hitze gestorben. Das sind deutlich mehr hitzebedingte Todesfälle als in jedem vorher bislang erfassten Jahr.
1: Zum Abschluss des ersten Spieltages der Fußball-Bundesliga hat Werder Bremen beim SC Freiburg mit 1:4 verloren. Augsburg gewann gegen Schalke mit 3:0. Das waren die Nachrichten. Das Wetter in Deutschland. Tagsüber Schauer oder Gewitter, im Süden und Osten länger heiter bei 19 bis 26 Grad. Am Dienstag im Norden wechselhaft, im Süden heiter 19 bis 26 Grad. Am Mittwoch überwiegend trocken, ebenfalls bis 26 Grad. Es ist 5.03 Uhr.
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1: Um 6 Uhr mit Rio Takeda. Der Deutsche Mieterbund unterstützt eine Petition gegen steigende Mieten. Präsidentin Melanie Weber-Moritz sagte dem MDR, jeder dritte Mieterhaushalt in Deutschland sei mit den Wohnkosten überlastet. Insgesamt 7 Millionen Haushalte müssten fast ein Drittel ihres Einkommens fürs Wohnen ausgeben. In Berlin startet ein bundesweites Bündnis heute eine Petition zum Stopp aller Mieterhöhungen für 6 Jahre und für einen Mietendeckel. Wirtschaftsforscher warnen vor einem Mietendeckel. Vermieter hätten dann weniger Geld für Instandsetzung, außerdem werde die Bautätigkeit gedämpft. Bundeskanzler Friedrich Merz will, dass Rüstungsprojekte der Bundeswehr kosteneffizienter werden. Im ARD-Sommerinterview sagte er, mit dem Verteidigungsminister habe er verabredet, dass die gesamten Beschaffungsverfahren und Vorhaben noch einmal überprüft würden. Außerdem verwies er darauf, dass neue Projekte nicht teuer sein müssten. Die Ukraine zeige, wie man diese preisgünstig umsetzen könne. Die USA haben erstmals seit Ende Juli wieder Ziele im Iran angegriffen. Das US-Militär teilte mit, die Angriffe hätten sich gegen Raketenwerfer auf der iranischen Insel Larak in der Straße von Hormus gerichtet. Man habe verhindern wollen, dass der Iran weitere Seeminen in der Wasserstraße deponiere. Der Iran erklärte, bei den US-Angriffen habe es Tote und Verletzte gegeben. Teheran habe im Gegenzug 2 US-Stützpunkte in Jordanien attackiert. Jordanien erklärte, man habe die iranischen Raketen abgefangen. Im berühmten Grand Canyon im Westen der USA hat es eine Sturzflut gegeben. Nach Angaben des Nationalparks gibt es nach der Flut vom Sonnabend zu 15 Menschen keinen Kontakt mehr. Mehr als 60 Menschen seien in Sicherheit gebracht worden. Videos von Wanderern zeigen Schlammwasser mit Baumstämmen und Trümmern, das an einem Wanderweg vorbeischießt. Im Bright Angel Canyon wurden dem Nationalpark zufolge fast alle Fußgängerbrücken zerstört. In der Fußball-Bundesliga hat Schalke ein bitteres Comeback erlebt. Der Aufsteiger verlor in Augsburg 0:3. Zuvor gewann Freiburg zu Hause gegen Bremen mit 4:1. Das waren die Nachrichten.
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2: Wenn ich früher aus dem Urlaub kam, war ich gespannt darauf, die Post durchzustöbern. Denn im Stapel lagen neben Rechnungen oder Behördenbriefen viele Urlaubskarten. Ich habe mich erfreut an den Bildern, fremden Briefmarken, den Urlaubseindrücken meiner Freunde und vor allem, dass jemand an mich gedacht hatte. In diesem Sommer bekam ich keine einzige Urlaubskarte. Ich habe auch selbst keine geschrieben. Heute stellen wir Strandbilder in die Galerie oder posten Statusmeldungen vom Kaiserschmarrn auf der Alm. Möge sich jeder in Echtzeit anschauen, wo wir sind und wie schön es hier ist. Doch die digitalen Möglichkeiten bieten nicht nur bunte Bilder. In einem Hotel auf der Durchreise standen im Rezeptionsbereich Counter, wo man selbst digital einchecken konnte und musste, denn weit und breit war kein Mitarbeiter zu sehen. Auch die Alltagskommunikation mit Energieversorgern, Verkehrsbetrieben, Banken und Versicherungen funktioniert längst ähnlich. Alles gibt's nur online. Die einen finden's entlastend, sind vielleicht froh, nicht mehr so viel mit Menschen sprechen zu müssen. Andere sind überfordert. Wo muss ich klicken? Was muss ich eingeben? Und der Hilfe-Chatbot versteht mich nicht ansatzweise. Hallo, ist hier irgendjemand? Die Welt verändert sich. Das anzunehmen fällt mir dabei vielleicht auch deshalb schwerer, weil ich älter werde. Manches jedoch bleibt. Meine morgendliche Tasse Schwarztee, mein Glaube, auch das regelmäßige Feiern der Gottesdienste schenken mir Kontinuität. Ich bin das A und das O, spricht Gott der Herr, der da ist und der da war und der da kommt, der Allmächtige, so heißt es in der Bibel. Die Ordensfrau Teresa von Avila schrieb vor 500 Jahren, alles geht vorüber, Gott allein bleibt derselbe. Wer Gott hat, der hat alles. Diese Einsicht wird meinen Tag heute begleiten und aus meinem nächsten Urlaub werde ich gezielt Freunde und Familienmitglieder individuell kontaktieren, denn digital kann trotzdem heißen persönlich.
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1: Um 7 Uhr mit Rio Takeda. Der Deutsche Mieterbund unterstützt eine Petition gegen steigende Mieten. Präsidentin Melanie Weber-Moritz sagte dem MDR, jeder dritte Mieterhaushalt in Deutschland sei mit den Wohnkosten überlastet. Insgesamt 7 Millionen Haushalte müssten fast ein Drittel ihres Einkommens fürs Wohnen ausgeben. In Berlin startet ein bundesweites Bündnis heute eine Petition zum Stopp aller Mieterhöhungen für 6 Jahre und für einen Mietendeckel. Wirtschaftsforscher warnen vor einem Mietendeckel. Vermieter hätten dann weniger Geld für Instandsetzung. Außerdem werde die Bautätigkeit gedämpft. Bundeskanzler Friedrich Merz will, dass Rüstungsprojekte der Bundeswehr kosteneffizienter werden. Im ARD-Sommerinterview sagte er, mit dem Verteidigungsminister habe er verabredet, dass die gesamten Beschaffungsverfahren und Vorhaben noch einmal überprüft würden. Außerdem verwies er darauf, dass Neuprojekte nicht teuer sein müssten. Die Ukraine zeige, wie man diese preisgünstig umsetzen könne. Die USA haben erstmals seit Ende Juli wieder Ziele im Iran angegriffen. Das US-Militär teilte mit, die Angriffe hätten sich gegen Raketenwerfer auf der iranischen Insel Larak in der Straße von Hormuz gerichtet. Man habe verhindern wollen, dass der Iran weitere Seeminen in der Wasserstraße deponiere. Der Iran erklärte, bei den US-Angriffen habe es Tote und Verletzte gegeben. Teheran habe im Gegenzug 2 US-Stützpunkte in Jordanien attackiert. Jordanien erklärte, man habe die iranischen Raketen abgefangen. Im berühmten Grand Canyon im Westen der USA hat es eine Sturzflut gegeben. Nach Angaben des Nationalparks gibt es nach der Flut vom Sonnabend zu 15 Menschen keinen Kontakt mehr. Mehr als 60 Menschen seien in Sicherheit gebracht worden. Videos von Wanderern zeigen Schlammwasser mit Baumstämmen und Trümmern, das an einem Wanderweg vorbeischießt. Im Bright Angel Canyon wurden dem Nationalpark zufolge fast alle Fußgängerbrücken zerstört. In der Fußball-Bundesliga hat Schalke ein bitteres Comeback erlebt. Der Aufsteiger verlor in Augsburg 0:3. Zuvor gewann Freiburg zu Hause gegen Bremen 4:1. Das waren die Nachrichten.
2: Und hier kommt der Wetterbericht für die MDR-Schlagerwelt. Heute Durchzug eines Regengebiets, danach länger trocken mit zum Teil viel Sonne. Zum Abend hin gibt es wieder Schauer. Die Höchstwerte liegen zwischen 22 Grad im Eichsfeld bis 26 Grad in der Oberlausitz und dem Fläming. Morgen mal Sonne, mal mehr Wolken und vor allem am Nachmittag auch wieder Schauer. Maximal 22 bis 24 Grad.
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2: Ja, und ich wünsche Ihnen einen schönen Montagmorgen und hier kommt Udo Jürgens.

0: Maywood waren das mit dem Lichtermeer und ich wünsche Ihnen einen schönen guten Morgen. Kommen Sie gut in die neue Woche. Heute ist Montag, der 31. August. Wir schauen aufs Kalenderblatt. Namenstag haben heute Paulin, Raimund, Marcello und Siglinde. Und diese Siglinde lebte bis 450 und soll eine Gefährtin der heiligen Ursula gewesen sein. Die Jahrestage für den 31. August sind: heute ist der Tag der rücksichtsvollen Autofahrer. Dann ist heute Tag des Studentenfutters. Na, das ist doch ein leckerer Snack für zwischendurch. Und heute ist der Tag, an dem wir draußen essen sollen. Na gut, bei dem Wetter derzeit kann ich eigentlich davon nur abraten. Aber man kann ja beim offenen Fenster essen, nicht? Denn heute letzter Tag des meteorologischen Sommers. Und damit sinken dann auch die Chancen, mal unter freiem Himmel zu essen. Und wie habe ich mal gelesen, wenn die Musik gut ist, dann ist jedes Picknick gut.
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Das war der Howie Howard Carpendale mit einem seiner Big Hits hier in der MDR Schlagerwelt. Und ich wünsche Ihnen einen schönen guten Morgen. Heute ist Montag, der 31. August. Ja, der August verabschiedet sich und zwar mit Regen. Und da geben sich wirklich die Tiefdruckgebiete derzeit die Klinke in die Hand. Am Wochenende waren Raffaele und Sina am Start. Heute kommt Tessa ins Spiel und sorgt für einen recht unbeständigen Sommertag. Aber die Sonne ist schon raus. Sonnenaufgang war heute 6.23 Uhr und die Sonne werden wir heute auch noch zu sehen bekommen. Mehr zum Wetter gleich um halb und bis dahin habe ich den Semino für Sie. Semino Rossi. Hey.

0: anderem aus dem Europäischen Sozialfonds. Die Tätigkeiten beim FSJ reichen von den Bereichen Soziales und Gesundheit über Sport bis hin zur Kultur. Neu dazu kommen den Angaben zufolge in diesem Jahr 15 Plätze für ein FSJ Digital. Eingesetzt würden die Freiwilligen in ausgewählten Stellen der Medienbildung, wo sie digitale Projekte entwickelten. In Sachsen-Anhalt sind im vergangenen Schuljahr wegen Hitze rund 3.800 Unterrichtsstunden ausgefallen. Das geht aus einer Antwort des Bildungsministeriums auf eine Grünen-Anfrage hervor. Das sind 1.700 weniger als im Schuljahr davor. Herrschen in einem repräsentativen Unterrichtsraum 26 Grad Celsius oder mehr, kann der Unterricht nach der fünften Stunde beendet werden. Der Schauspieler und Autor Samuel Koch ist mit dem Erich-Kästner-Preis ausgezeichnet worden. Der Presseclub Dresden würdigte gestern damit Kochs Engagement für Menschen mit und ohne Behinderung. Der 38-Jährige selbst sagte, die Auszeichnung habe ihn freudig überrascht. Er rief dazu auf, einander viel mehr zu helfen, das sei multipliziertes Glück. Koch ist seit einem Unfall in der ZDF-Sendung Wetten, dass querschnittsgelähmt. Soweit die Meldungen. 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
1: Und jetzt der Wetterbericht für die MDR Schlagerwelt. Heute Durchzug eines Regengebiets, danach ist es länger trocken mit zum Teil viel Sonne. Zum Abend hin gibt es wieder Schauer. Die Höchstwerte liegen zwischen 22 Grad im Eichsfeld bis 26 Grad in der Oberlausitz und im Fläming. Morgen mal mehr Sonne, mal mehr Wolken und vor allem am Nachmittag auch wieder Schauer. Die Höchstwerte 22 bis 24 Grad.
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1: Und mit Gigi Anderson. Einen schönen guten Morgen.

0: Marion Merz war das und es war nur der Sommerwind. Vom Sommerwind nun zum Sommerinterview und da schauen wir nach Berlin.
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0: Bei seinem Amtsantritt versprach Bundeskanzler Friedrich Merz, die Menschen würden schnell spürbare Verbesserungen erleben. Doch viele Reformvorhaben stecken im politischen Streit fest. Konkrete Fortschritte bleiben für viele aus. Die Folge, die Zustimmung zur Bundesregierung sinkt. Zusätzlich erhöht die bevorstehende Landtagswahl in Sachsen-Anhalt den Druck auf den Kanzler. Zu all diesen Themen wurde der Kanzler im ARD-Sommerinterview gefragt. Für die MDR-Schlagerwelt berichtet Sabine Henkel.
2: Bundeskanzler Friedrich Merz baut darauf, dass die Wirtschaft wieder wächst. Im ARD-Sommerinterview zeigte er sich zuversichtlich, dass das Handwerk, der Mittelstand und vor allem Unternehmen der Gesundheitsbranche zu einem Aufschwung beitragen können. Entschlossen zeigte sich Merz bei der Rentenreform. Die Vorschläge der Kommission will er konsequent umsetzen. Dazu gehört auch das Aus für die abschlagsfreie sogenannte Rente mit 63 in ihrer heutigen Form. Mit Blick auf die Landtagswahl in Sachsen-Anhalt am kommenden Sonntag warnte Merz vor einer Regierung der AfD. Er könne sich nicht vorstellen, dass internationale Investoren in Sachsen-Anhalt Werke gründen und sich dort ansiedeln werden, wenn dort ein Ministerpräsident der AfD regieren würde. Das Land werde dann erheblichen Schaden nehmen. Merz setzt darauf, dass die CDU bei der Wahl mehr Prozente holt als in den Umfragen. Mit wem sie dann koalieren oder zusammenarbeiten könnte, ließ der CDU-Vorsitzende offen. Für seine Partei gilt ein Unvereinbarkeitsbeschluss mit der AfD und mit den Linken, was eine Zusammenarbeit mit beiden Parteien untersagt.

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1: Um 8 Uhr mit Ryo Takeda. Der Deutsche Mieterbund unterstützt eine Petition gegen steigende Mieten. Präsidentin Melanie Weber-Moritz sagte dem MDR, jeder dritte Mieterhaushalt in Deutschland sei mit den Wohnkosten überlastet. Insgesamt 7 Millionen Haushalte müssten fast ein Drittel ihres Einkommens fürs Wohnen ausgeben. In Berlin startet ein bundesweites Bündnis heute eine Petition zum Stopp aller Mieterhöhungen für 6 Jahre und für einen Mietendeckel. Wirtschaftsforscher warnen vor einem Mietendeckel. Vermieter hätten dann weniger Geld für Instandsetzung, außerdem werde die Bautätigkeit gedämpft. Bundeskanzler Friedrich Merz befürchtet, dass ausländische Investoren Sachsen-Anhalt meiden, falls dort die AfD an die Macht kommt. Im ARD-Sommerinterview sagte Merz, wenn das so komme, wie es in den Umfragen möglich erscheine, werde das Bundesland erhebliche Probleme bekommen. Er könne sich nicht vorstellen, dass noch internationale Investoren zu einem Spatenstich mit einem AfD-Ministerpräsidenten kämen. In Sachsen-Anhalt wird kommenden Sonntag gewählt. Die USA haben erstmals seit Ende Juli wieder Ziele im Iran angegriffen. Das US-Militär teilte mit, die Angriffe hätten sich gegen Raketenwerfer auf der iranischen Insel Larak in der Straße von Hormus gerichtet. Man habe verhindern wollen, dass der Iran dort weitere Seeminen deponiere. Der Iran attackierte im Gegenzug US-Stützpunkte in Jordanien und den Vereinigten Arabischen Emiraten. Im berühmten Grand Canyon im Westen der USA hat es eine Sturzflut gegeben. Nach Angaben des Nationalparks gibt es zu 15 Menschen keinen Kontakt mehr. Mehr als 60 Menschen seien nach der Sturzflut am Sonnabend in Sicherheit gebracht worden. Videos von Wanderern zeigen vorbeischießendes Schlammwasser mit Baumstämmen und Trümmern. In Nepal stieg die Zahl der Toten nach der verheerenden Sturzflut inzwischen auf mehr als 900. Mehr als 4.200 Menschen werden den Behörden zufolge in Nepal noch vermisst. In China sind es mehr als 500. In der Fußball-Bundesliga hat Schalke ein bitteres Comeback erlebt. Der Aufsteiger verlor in Augsburg 0:3. Zuvor gewann Freiburg zu Hause gegen Bremen 4:1. Das waren die Nachrichten.
2: Und hier der Wetterbericht für die MDR Schlagerwelt. Heute Durchzug eines Regengebiets, danach länger trocken mit zum Teil viel Sonne. Zum Abend hin gibt es wieder Schauer. Die Höchstwerte liegen zwischen 22 Grad im Eichsfeld bis 26 Grad in der Oberlausitz und im Fläming. Morgen mal mehr Sonne, mal mehr Wolken und vor allem am Nachmittag auch wieder Schauer. Maximal 22 bis 24 Grad.
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2: Ja, und ich habe den Spatz aus Avignon für Sie, Mireille Mathieu.

Wie man liebt. Ich denke mal, den Mann haben Sie sofort wiedererkannt. Genau, der Matze war das. Matthias Reim in ihrer MDR Schlagerwelt. Und für ihn, für Matthias und seine Christine beginnt ja ein neues Kapitel. Nach über 10 Jahren verlassen sie ihr gemeinsames Haus und ziehen um. Von ihrem bisherigen Haus in Stockach im Landkreis Konstanz zieht die Familie nun in eine Wohnung in das einige Kilometer entfernte Überlingen am Bodensee. Denn, so Matze, das Haus in Stockach ist einfach zu groß geworden für uns. Und mehr über ihre Stars wie immer auf unserer Internetseite ardschlagerwelt.de. Ich wünsche Ihnen einen schönen guten Morgen. Kommen Sie ganz entspannt in die neue Woche und vielerorts geht's ja mit Regen in den Tag. Und mehr zum Wetter gleich aus unserem Wetterstudio. Hier kommt erstmal Klaus.

0: Alle Liebe dieser Erde, das war der Schmusebarde Julio Iglesias hier in ihrer MDR-Schlagerwelt. Und ich wünsche Ihnen einen schönen guten Morgen. Auch Jörg Schröder in unserem Wetterstudio, schönen guten Morgen. Sag mal, regnet es überall? Ist es überall ein nasser Morgen?
1: Ja, ein nasser Morgen. Das merkt man aktuell vor allem in Thüringen, im Westen von Sachsen und genauso auch im Süden von Sachsen-Anhalt. Da haben wir aktuell nahezu flächendeckend mit Regen zu tun. Ansonsten sieht es noch trocken aus. Also das Regengebiet wird uns noch bis in den Vormittag hinein begleiten und zieht dann so ganz allmählich über Ostsachsen ab. Dann erleben wir eine längere freundliche Phase. Da ist Sonne dabei, sind ein paar hübsche Quellwolken dabei, sieht richtig klasse aus. Aber das war's noch nicht, denn zum Abend hin ziehen dann schon wieder neue Schauer und Gewitter herein. Also insgesamt dann doch eher abwechslungsreicher Tag, aber ein spätsommerlicher Tag. Bei Werten bis maximal 26 Grad. Und der Wind hat uns ja am Wochenende ordentlich geärgert. Dich ja auch, weiß ich ja inzwischen.
0: Ja.
1: Er ist auch heute wieder da und vor allen Dingen in Gewitternähe ist er zum Teil stürmisch.
0: Also windig wie an der Küste hoffentlich nicht, aber wie wird's denn? Wieder ruhiger hoffentlich?
1: In den nächsten Tagen wird es ruhiger, also auf alle Fälle weniger windig. Aber ich würde mal sagen, so richtig durchweg viel Sonnenschein kann ich in den nächsten Tagen nicht anbieten. Wir leben weiter so eine Mischung aus Sonne und Wolken. Mal länger bewölkt, mal ein bisschen mehr Sonnenschein. Mhm. Vor allen Dingen an den Nachmittagen kann es auch mal ein paar Schauer und Gewitter geben. Die Temperaturen im angenehmen Bereich, zumindest für die meisten, so zwischen 20 und 24 Grad.
0: Danke, Jörg Schröder in unserem Wetterstudio.
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0: mit Frank Thomas. In Thüringen gibt es in diesem Jahr 724 geförderte Plätze für ein freiwilliges soziales Jahr. Das hat das Bildungsministerium kurz vor dem Start im September mitgeteilt. Die Gelder kämen unter anderem aus dem Europäischen Sozialfonds. Die Tätigkeiten beim FSJ reichen von den Bereichen Soziales und Gesundheit über Sport bis hin zur Kultur. Neu dazu kommen den Angaben zufolge in diesem Jahr 15 Plätze für ein FSJ Digital. Eingesetzt würden die Freiwilligen in ausgewählten Stellen der Medienbildung, wo sie digitale Projekte entwickelten. In Sachsen-Anhalt sind im vergangenen Schuljahr wegen Hitze rund 3.800 Unterrichtsstunden ausgefallen. Das geht aus einer Antwort des Bildungsministeriums auf eine Grünen-Anfrage hervor. Das sind 1.700 weniger als im Schuljahr davor. Herrschen in einem repräsentativen Unterrichtsraum 26 Grad Celsius oder mehr, kann der Unterricht nach der fünften Stunde beendet werden. Der Schauspieler und Autor Samuel Koch ist mit dem Erich-Kästner-Preis ausgezeichnet worden. Der Presseclub Dresden würdigte gestern damit Kochs Engagement für Menschen mit und ohne Behinderung. Der 38-Jährige selbst sagte, die Auszeichnung habe ihn freudig überrascht. Er rief dazu auf, einander viel mehr zu helfen, das sei multipliziertes Glück. Koch ist seit einem Unfall in der ZDF-Sendung Wetten, dass querschnittsgelähmt. Soweit die Meldungen. 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
1: Und hier kommt der Wetterbericht für die MDR Schlagerwelt. Heute Durchzug eines Regengebiets, danach länger trocken mit zum Teil viel Sonne. Zum Abend hin gibt es wieder Schauer. Die Höchstwerte liegen zwischen 22 Grad im Eichsfeld bis 26 Grad in der Oberlausitz und dem Fläming. Morgen mal Sonne, mal mehr Wolken und vor allem am Nachmittag auch wieder Schauer. Maximal 22 bis 24 Grad.
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1: Einen schönen Montagmorgen wünsche ich Ihnen. Und hier kommt Oliver Frank und der hat schon wieder den Blick Richtung Feierabend. Land in Sicht.

Die Heidi war das. Heidi Brühl mit ihrem Klassiker am Montagmorgen in der MDR Schlagerwelt. Ich wünsche Ihnen einen entspannten Start in den Tag. Heute ja der letzte Augusttag und heute auch der letzte Tag des meteorologischen Sommers. Und es war ein heißer Sommer. 2,5 Grad wärmer als normal. Am wärmsten war es am 15. August mit 37,6 Grad in Dresden, in Jena mit 37 Grad und im Landkreis Wittenberg mit 36,8 Grad. Ja, und heute Höchstwerte zwischen 22 bis 25 Grad. Da kann ich nur sagen, genießen Sie den Spätsommer. Die Musik kommt von uns. Hier kommt Costa Cordalis.

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1: Um 9 Uhr mit Rio Takeda. Der SPD-Verteidigungsexperte Falco Drossmann hat sich dafür ausgesprochen, nach dem Drohnenangriff am Flughafen Leipzig-Halle Artikel 4 des NATO-Vertrages zu aktivieren. Drossmann sagt im MDR, das heiße, dass alle 32 NATO-Staaten gemeinsam Informationen auswerteten, Gefährdungen abglichen und gemeinsam Möglichkeiten abwögen. Beim Leipziger Vorfall sei davon auszugehen, dass eine staatliche Struktur dahinter stecke. Dafür spreche, dass die Drohnen hochwertig gewesen seien und 3 Sprengstoffe getragen hätten. Das baue man nicht in seiner Datsche zusammen. Heute Abend wollen die EU-Verteidigungsminister in Irland über Sicherheitsfragen beraten. Bundeskanzler Friedrich Merz befürchtet, dass ausländische Investoren Sachsen-Anhalt meiden, falls dort die AfD an die Macht kommt. Im ARD-Sommerinterview sagte Merz, wenn das so komme, wie es in den Umfragen möglich erscheine, werde das Bundesland erhebliche Probleme bekommen. Er könne sich nicht vorstellen, dass noch internationale Investoren zu einem Spatenstich mit einem AfD-Ministerpräsidenten kämen. In Sachsen-Anhalt wird kommenden Sonntag gewählt. Nach der verheerenden Sturzflut im Himalaya sind in Nepal inzwischen mehr als 900 Tote geborgen worden. Mehr als 4.200 Menschen werden laut nepalesischem Katastrophenschutz noch vermisst. In China sind es mehr als 500. Tausende Einsatzkräfte sind dabei, Leichen zu suchen und zu bergen. Teilweise sind sie durch die Wasser- und Schlammmassen bis zu 200 Kilometer weit gerissen worden. Auch im berühmten Grand Canyon im Westen der USA hat es eine Sturzflut gegeben. Nach Angaben des Nationalparks gibt es derzeit zu 15 Menschen keinen Kontakt mehr. Der Deutsche Mieterbund unterstützt eine Petition gegen steigende Mieten. Präsidentin Melanie Weber-Moritz sagte dem MDR, jeder dritte Mieterhaushalt in Deutschland sei mit den Wohnkosten überlastet. Insgesamt 7 Millionen Haushalte müssten fast ein Drittel ihres Einkommens fürs Wohnen ausgeben. In Berlin startet ein bundesweites Bündnis heute eine Petition zum Stopp aller Mieterhöhungen für 6 Jahre und für einen Mietendeckel. In Erfurt sind am Abend die bisher erfolgreichsten Domstufenfestspiele zu Ende gegangen. Nach Angaben des Theaters Erfurt lockte das Musical Jesus Christ Superstar von Andrew Lloyd Webber rund 44.300 Besucher an. Insgesamt gab es 21 Vorstellungen. Im nächsten Jahr soll Verdis Oper La Traviata auf die Domstufen kommen. Das waren die Nachrichten.
2: Und jetzt der Wetterbericht für die MDR Schlagerwelt. Heute Durchzug eines Regengebiets, danach ist es länger trocken mit zum Teil viel Sonne. Zum Abend hin gibt es wieder Schauer. Die Höchstwerte liegen zwischen 22 Grad im Eichsfeld bis 26 Grad in der Oberlausitz und im Fläming. Morgen mal mehr Sonne, mal mehr Wolken und vor allem am Nachmittag auch wieder Schauer. Die Höchstwerte 22 bis 24 Grad.
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2: Und mit Michael Morgan. Ich wünsche Ihnen einen schönen guten Morgen.

0: Ein Mann wie du, die Tina war das. Tina Jorik in der MDR Schlagerwelt. Und heute ist ja der letzte Augusttag, der letzte meteorologische Sommertag des Jahres. 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Und musikalisch, da sind wir schon in Österreich. Hier kommt der Peter der Große, Peter Alexander.
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1: Heute mit Mira Körlin aus Dresden.
2: Wenn ich früher aus dem Urlaub kam, war ich gespannt darauf, die Post durchzustöbern. Denn im Stapel lagen neben Rechnungen oder Behördenbriefen viele Urlaubskarten. Ich habe mich erfreut an den Bildern, fremden Briefmarken, den Urlaubseindrücken meiner Freunde und vor allem, dass jemand an mich gedacht hatte. In diesem Sommer bekam ich keine einzige Urlaubskarte. Ich habe auch selbst keine geschrieben. Heute stellen wir Strandbilder in die Galerie oder posten Statusmeldungen vom Kaiserschmarrn auf der Alm. Möge sich jeder in Echtzeit anschauen, wo wir sind und wie schön es hier ist. Doch die digitalen Möglichkeiten bieten nicht nur bunte Bilder. In einem Hotel auf der Durchreise standen im Rezeptionsbereich Counter, wo man selbst digital einchecken konnte. Und musste, denn weit und breit war kein Mitarbeiter zu sehen. Auch die Alltagskommunikation mit Energieversorgern, Verkehrsbetrieben, Banken und Versicherungen funktioniert längst ähnlich. Alles gibt's nur online. Die einen finden's entlastend, sind vielleicht froh, nicht mehr so viel mit Menschen sprechen zu müssen. Andere sind überfordert. Wo muss ich klicken? Was muss ich eingeben? Und der Hilfe-Chatbot versteht mich nicht ansatzweise. Hallo, ist hier irgendjemand? Die Welt verändert sich. Das anzunehmen fällt mir dabei vielleicht auch deshalb schwerer, weil ich älter werde. Manches jedoch bleibt. Meine morgendliche Tasse Schwarztee, mein Glaube. Auch das regelmäßige Feiern der Gottesdienste schenken mir Kontinuität. Ich bin das A und das O, spricht Gott der Herr. Der da ist und der da war und der da kommt, der Allmächtige. So heißt es in der Bibel. Die Ordensfrau Teresa von Avila schrieb vor 500 Jahren, alles geht vorüber, Gott allein bleibt derselbe. Wer Gott hat, der hat alles. Diese Einsicht wird meinen Tag heute begleiten und aus meinem nächsten Urlaub werde ich gezielt Freunde und Familienmitglieder individuell kontaktieren, denn digital kann trotzdem heißen persönlich.
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0: vor. Das sind 1700 weniger als im Schuljahr davor. Herrschen in einem repräsentativen Unterrichtsraum 26 Grad Celsius oder mehr, kann der Unterricht nach der fünften Stunde beendet werden. Der Schauspieler und Autor Samuel Koch ist mit dem Erich-Kästner-Preis ausgezeichnet worden. Der Presseclub Dresden würdigte gestern damit Kochs Engagement für Menschen mit und ohne Behinderung. Der 38-Jährige selbst sagte, die Auszeichnung habe ihn freudig überrascht. Er rief dazu auf, einander viel mehr zu helfen, das sei multipliziertes Glück. Koch ist seit einem Unfall in der ZDF-Sendung Wetten, dass querschnittsgelähmt. Soweit die Meldungen. 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
1: Und hier der Wetterbericht für die MDR Schlagerwelt. Heute Durchzug eines Regengebiets, danach länger trocken mit zum Teil viel Sonne. Zum Abend hin gibt es wieder Schauer. Die Höchstwerte liegen zwischen 22 Grad im Eichsfeld bis 26 Grad in der Oberlausitz und im Fläming. Morgen mal mehr Sonne, mal mehr Wolken und vor allem am Nachmittag auch wieder Schauer. Maximal 22 bis 24 Grad.
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1: Ja, und alle Fans von Patrick Lindner, die können sich jetzt freuen. Hier ist er mit Ich kann keine traurigen Augen.

0: Das war Katharina, die große Katharina Valente in der MDR-Schlagerwelt. Heute ist der 31. August und ich weiß, bis zum Karnevalauftakt 11.11. ist noch ein bisschen hin, aber jetzt geht's um einen närrischen Preis.
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0: Und der wird nur alle 3 Jahre vergeben, der Kulturpreis der deutschen Fastnacht. Am Wochenende hat ihn in Berlin eine Eisenacherin bekommen, Juliane Stückrath, eine Anerkennung für ihre Arbeit, die kulturelle Bedeutung von Karneval oder Fasching im ländlichen Raum zu erkunden. Ruth Breher stellt uns die Preisträgerin vor.
2: In Leipzig und Berlin hat Juliane Stückrath Ethnologie studiert, in Jena in Volkskunde über die Kultur des Unmuts promoviert und stieß so auch auf das Thema Karneval und Fasching, sagt Peter Krawietz vom Bund Deutscher Karneval. Bei ihrer Forschung im ländlichen Raum Ostdeutschlands habe sie entdeckt,
3: dass nämlich gerade diese Verbindung von Unmutsäußerung und guter Stimmung sich Luft machen, Platz machen, aber dann auch für optimistischere Lebenseinstellung. Das ist ja, glaube ich, der Kern ihrer Botschaft.
2: Gerade auf ostdeutschen Dörfern, sagt Juliane Stückrath, habe sich in den vergangenen 30 Jahren mehr verändert als in den Städten.
4: Da ist es zunehmend schwieriger geworden, sich auch als Gemeinschaft zu sehen und zu treffen. Und da hat die Festkultur und im Speziellen eben auch der Karneval eine ganz, ganz wichtige identitätsstiftende Funktion, sich als Dorfgemeinschaft, als Feiergemeinschaft auch wiederzutreffen.
2: Nicht nur beim Feiern, auch beim Vorbereiten. Junge Leute lernen, Verantwortung zu übernehmen. Ehrenamtlich werden Programme entworfen, Kostüme genäht, Bühnenbilder gebaut. Wichtig für Zusammenhalt und Identität. Wobei Stückrath aufgefallen ist, dass viele Vereine erst zu DDR-Zeiten gegründet wurden.
4: Vor allem in den 70er Jahren. Und dass diese Erfahrung mit der Widerständigkeit in der DDR bis heute sehr identitätsprägend für die Vereine ist.
2: Deshalb soll der ostdeutsche Karneval in das bundesweite Verzeichnis des immateriellen Kulturerbes aufgenommen werden. Den Antrag hat Juliane Stückrath in der Volkskundlichen Beratungs- und Dokumentationsstelle Thüringen begleitet. Auf der Landesliste steht er bereits.
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1: Um 10 Uhr mit Rio Takeda. Der SPD-Verteidigungsexperte Falko Drossmann hat sich dafür ausgesprochen, nach dem Drohnenangriff am Flughafen Leipzig-Halle Artikel 4 des NATO-Vertrages zu aktivieren. Drossmann sagte im MDR, das heiße, dass alle 32 NATO-Staaten gemeinsam Informationen auswerteten, Gefährdungen abglichen und gemeinsam ihr Vorgehen berieten. Das wäre ein wichtiges Zeichen. Beim Leipziger Vorfall sei davon auszugehen, dass eine staatliche Struktur dahinter stecke. Dafür spreche, dass die Drohnen hochwertig gewesen seien und 3 Sprengstoffe getragen hätten. Heute Abend wollen die EU-Verteidigungsminister in Irland über Sicherheitsfragen beraten. Bundeskanzler Friedrich Merz befürchtet, dass ausländische Investoren Sachsen-Anhalt meiden, falls dort die AfD an die Macht kommt. Im ARD-Sommerinterview sagte Merz, wenn das so komme, wie es in den Umfragen möglich erscheine, werde das Bundesland erhebliche Probleme bekommen. Er könne sich nicht vorstellen, dass noch internationale Investoren zu einem Spatenstich mit einem AfD-Ministerpräsidenten kämen. In Sachsen-Anhalt wird kommenden Sonntag gewählt. Nach der verheerenden Sturzflut im Himalaya sind in Nepal inzwischen mehr als 900 Tote geborgen worden. Mehr als 4200 Menschen werden laut nepalesischem Katastrophenschutz noch vermisst. In China sind es mehr als 500. Tausende Einsatzkräfte sind dabei, Leichen zu suchen und zu bergen. Teilweise sind sie durch die Wasser- und Schlammmassen bis zu 200 Kilometer weit weggerissen worden. Auch im berühmten Grand Canyon im Westen der USA hat es eine Sturzflut gegeben. Nach Angaben des Nationalparks kam ein Mensch ums Leben, 15 werden vermisst. In Erfurt sind am Abend die bisher erfolgreichsten Domstufenfestspiele zu Ende gegangen. Nach Angaben des Theaters Erfurt lockte das Musical Jesus Christ Superstar von Andrew Lloyd Webber rund 44.300 Besucher an. Insgesamt gab es 21 Vorstellungen. Im nächsten Jahr soll Verdis Oper La Traviata auf die Domstufen kommen. Der Sommer 2026 gehört in Deutschland zu den wärmsten seit Beginn der flächendeckenden Messungen. Das geht aus einer vorläufigen Auswertung des Deutschen Wetterdienstes hervor. Besonders extrem war demnach die Hitzewelle Ende Juni mit Temperaturen von mehr als 40 Grad. Der DWD erklärte, ohne den Klimawandel wäre eine Hitzewelle dieses Ausmaßes statistisch unmöglich gewesen. Das waren die Nachrichten.
2: Und hier kommt der Wetterbericht für die MDR-Schlagerwelt. Heute Durchzug eines Regengebiets, danach länger trocken mit zum Teil viel Sonne. Zum Abend hin gibt es wieder Schauer. Die Höchstwerte liegen zwischen 22 Grad im Eichsfeld bis 26 Grad in der Oberlausitz und dem Fläming. Morgen mal Sonne, mal mehr Wolken und vor allem am Nachmittag auch wieder Schauer. Maximal 22 bis 24 Grad.
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2: Ja, und hier kommt Chris Roberts. Ich wünsche Ihnen einen schönen Vormittag.

0: Die Vicky war das. Vicky Leandros und Verlorenes Paradies, so sang sie 1982. Ob sie damals schon wusste, dass dieser Sommer mal so heiß sein wird? Aber zum Glück regnet es ja noch vielerorts im Schlagerland. Also wenn Sie jetzt raus müssen, auf alle Fälle den Regenschirm nicht vergessen. 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

0: Drei schwarze Rosen, ein wunderschöner Klassiker, das war Dalia Lavi hier in ihrer MDR Schlagerwelt und das sind ja die Schlagerklassiker zu Hause, genauso wie der frische, der junge Schlager und da habe ich jetzt Norman Langen für Sie und bei ihm geht es um den letzten Atemzug, was er sich bis dahin vorgenommen hat, hören Sie mal.
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1: Mit Frank Thomas. Bei Volkswagen geht heute die Serie von Betriebsversammlungen zu Ende. Im Werk in Hannover treffen sich der Vorstand und die Belegschaft. Die Konzernleitung will durch einen Sparkurs die Kosten senken und die Wettbewerbsfähigkeit des Unternehmens verbessern. Sachsens Landesregierung will im Herbst eine Klimastrategie für den Freistaat vorlegen. Wirtschaftsminister Dirk Panther sagte, das Konzept werde derzeit in den Ministerien abgestimmt. Dieser Sommer habe gezeigt, wie wichtig Klimaschutz und Anpassungsmaßnahmen seien. Trockenheit und Hitze hatten auch dem Freistaat Sachsen zugesetzt. Flüsse führten wochenlang Niedrigwasser, Fähren und Schiffe konnten nicht fahren. Das Robert-Koch-Institut schätzt die Zahl der hitzebedingten Todesfälle allein in Sachsen bislang auf rund 560. Die Landwirte in Sachsen-Anhalt befürchten trotz Trockenheit keine Futterengpässe. Wie der Bauernverband mitteilte, haben vor allem die jüngsten Niederschläge die Lage bei Futterpflanzen

0: Neben vielen Wolken immer wieder Regen, aber auch etwas Sonne. Im Laufe des Nachmittags kommen auch Gewitter dazu. Die Höchstwerte liegen zwischen 22 Grad im Eichsfeld bis 26 Grad in der Oberlausitz und im Fläming. Morgen am Dienstag mal mehr Sonne, mal mehr Wolken und vor allem am Nachmittag immer wieder Schauer. Die Höchstwerte 22 bis 24 Grad.
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0: Und weiter geht's mit der Gruppe Karriere.

0: Das war die Schlagerqueen Andrea Berg in ihrer MDR Schlagerwelt. Und beim Schlagerboom Open Air bei Florian Silbereisen hat sie ja genau mit diesem Lied ein großes Jubiläum gefeiert. Du hast mich tausendmal belogen, wurde 25 Jahre alt. Und ohne einen motorradfahrenden Ex-Freund hätte es wohl dieses Lied nie gegeben. In der Show sagte sie:
1: Du hast mich tausendmal belogen und das Motorradfahren, das hat alles beides was mit Ex-Männern zu tun. So wie alles in meinem Leben mit Ex-Männern zu tun hat. Und ich an dieser Stelle wirklich mal bei dieser Gelegenheit auch sagen muss, danke. All diese Typen haben mich betrogen, belogen, verarscht. Aber guck mal, heute stehe ich hier. Bin berühmt, darf sowas erleben. Und deswegen kann ich nur sagen, alles im Leben hat seinen Sinn.
0: Ja, und mehr über ihre Stars wie immer auf unserer Internetseite ardschlagerwelt.de. Einen schönen Vormittag.
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1: Um 11 Uhr mit Rio Takeda. Nach dem Drohnenangriff am Flughafen Leipzig-Halle wächst der Druck auf die Bundesregierung zu reagieren. Grünen-Fraktionsvize Konstantin von Notz sagte den Funke-Medien, die Bundesregierung müsse aufhören, zögerlich und verdruckst zu sein. Sie müsse sich klar zur Urheberschaft der Attacke äußern. SPD-Fraktionsvize Simtje Möller sagte im Deutschlandfunk, Russland müssten klare Grenzen aufgezeigt werden. Der SPD-Verteidigungsexperte Falko Drossmann sprach sich im MDR dafür aus, Artikel 4 des NATO-Vertrages zu aktivieren. Das heiße, dass alle 32 NATO-Staaten gemeinsam Informationen auswerteten und ihr Vorgehen berieten. Das wäre ein wichtiges Zeichen. Nach der verheerenden Sturzflut im Himalaya sind in Nepal inzwischen mehr als 900 Tote geborgen worden. Mehr als 4.200 Menschen werden laut nepalesischem Katastrophenschutz noch vermisst. In China sind es mehr als 500. Auch im berühmten Grand Canyon im Westen der USA hat es eine Sturzflut gegeben. Nach Angaben des Nationalparks kam ein Mensch ums Leben, 15 werden vermisst. Die Unternehmen in Deutschland weiten trotz des Klimawandels ihre Investitionen in Klimaschutzmaßnahmen im eigenen Betrieb nur wenig aus. Wie das Münchner IFO-Institut mitteilte, wollen sie in diesem Jahr 10,6% ihrer Investitionen dafür ausgeben. Im vergangenen Jahr seien es 9,3% gewesen. Das IFO-Institut erklärte, offenbar setzten die Unternehmen vor dem Hintergrund gesunkener Wettbewerbsfähigkeit und geopolitischer Risiken andere Prioritäten. Der Sommer 2026 gehört in Deutschland zu den wärmsten seit Beginn der flächendeckenden Messungen. Das geht aus einer vorläufigen Auswertung des Deutschen Wetterdienstes hervor. Besonders extrem war demnach die Hitzewelle Ende Juni mit Temperaturen von mehr als 40 Grad. Der DWD erklärte, ohne den Klimawandel wäre eine Hitzewelle dieses Ausmaßes statistisch unmöglich gewesen. In Deutschland gibt es in den jüngeren Altersgruppen deutlich mehr Männer. Das geht aus Daten des Statistischen Bundesamtes hervor. Besonders ausgeprägt ist danach der Männerüberschuss in der Altersgruppe der 18- bis 29-Jährigen. Hier kämen auf 1.000 Männer nur 912 Frauen. Ein Grund sei, dass grundsätzlich mehr Jungen als Mädchen geboren würden. Zudem seien mehr Männer als Frauen nach Deutschland eingewandert. Bei den über 50-Jährigen dagegen sind der Statistik zufolge wegen der längeren Lebenserwartung Frauen in der Überzahl. Das waren die Nachrichten.
2: Und jetzt der Wetterbericht für die MDR Schlagerwelt. Heute unbeständig, neben vielen Wolken immer wieder Regen, aber auch etwas Sonne. Im Laufe des Nachmittags kommen von Westen her auch Gewitter dazu. Die Höchstwerte liegen zwischen 22 Grad im Eichsfeld bis 26 Grad in der Oberlausitz und im Fläming. Morgen mal mehr Sonne, mal mehr Wolken, vor allem am Nachmittag auch Schauer bei 22 bis 24 Grad.
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2: Ja, und ich kann jetzt nur sagen, viel Spaß beim Mitsingen. Hier kommt der Andi Beuck.

0: Das ist, weil ich dich liebe. Das war Diana Sorbello hier in ihrer MDR-Schlagerwelt. Ich wünsche Ihnen einen schönen Vormittag und wir schauen mal auf die ARD-Schlager-Hitparade.
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0: Ja, und so sehen sie aus. Die Top 3, aktuell auf 3. Laura und Marc featuring Amber mit Ich geb 'ne Runde Liebe aus. Hier kommt Hit Nummer 2, Millionen mit Millionen.

0: Ja, und Sie können noch bis Mittwochmittag 12 Uhr abstimmen für die Neuvorschläge und für die komplette Hitliste. Klicken Sie sich einfach mal auf unsere Internetseite ardschlagerwelt.de.
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0: Und hier habe ich den höchsten Neuzugang in dieser Woche von 0 auf Platz 5. Wolfgang Petri und Morgengold.
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Der Rex war das. Rex Gildo in der MDR-Schlagerwelt und Liebe liegt in der Luft, Love is in the Air. Einen schönen Montagvormittag wünsche ich Ihnen jetzt mit drei Schwestern. Und die nennt sich einfach nur

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1: Mit Frank Thomas. Die Belegschaft des Wärmepumpenzulieferers Kelvion im Altenburger Land hat einen Sozialtarifvertrag durchgesetzt. Nach Gewerkschaftsangaben haben die Beschäftigten ein Angebot des Managements angenommen. Vorausgegangen war ein vierwöchiger Streik. Der Vertrag sieht für die rund 250 Mitarbeiter unter anderem Abfindungen einer Transfergesellschaft und den Ausschluss betriebsbedingter Kündigungen bis Ende des Jahres vor. Dann soll das Werk in Wilchwitz geschlossen werden. Sachsen-Anhalts Bauern kämpfen mit hohen Ernteverlusten. Das Statistische Landesamt rechnet in diesem Jahr mit nur rund 3,2 Millionen Tonnen Getreide, 9% weniger als im Vorjahr. Beim Raps gehe man sogar von einem Verlust von 15% aus. In Erfurt sind am Abend die bisher erfolgreichsten Domstufenfestspiele zu Ende gegangen. Nach Angaben des Theaters Erfurt lockte das Musical Jesus Christ Superstar von Andrew Lloyd Webber rund 44.300 Besucher an. Insgesamt gab es 21 Vorstellungen. Im nächsten Jahr soll Verdis Oper La Traviata auf die Domstufen kommen. In der Nikolaikirche in Zeitz steht ein Nashorn. Es handelt sich um eine Installation des israelischen Künstlers Itamar Goff. Die Nachbildung des Tieres aus dem Werkstoff Polyester ist rund 900 Meter hoch und 7 Meter breit. Die Kunstaktion symbolisiert autoritäre Strömungen in einer Gesellschaft, aber auch den Widerstand dagegen.

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1: So, und jetzt geht's um eine Herzenssache. Genauer gesagt um das Herz von Julian Frank. Mi Corazón.

0: Mendocino, ein Klassiker von Michael Holm, hier in ihrer
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0: Genau, noch gut 20 Minuten, dann ist ja Mittagszeit und das kennen sicherlich viele. Das Gefühl, sich nach dem Mittagessen wie gefangen im Suppenkoma zu fühlen. Also irgendwie wahnsinnig müde und schlapp. Aber was hat es eigentlich mit diesem Mittagstief auf sich? Und noch viel wichtiger, wie kommen wir da schnell wieder raus? Silke Mehring hat sich mal für die MDR Schlagerwelt mit diesem Phänomen beschäftigt.
2: Haben wir hauptsächlich einfache Kohlenhydrate auf dem Teller, wie Burger mit Weißbrot, Pizza oder Pasta, schießt unser Blutzucker schnell nach oben. Der Körper schüttet dann massiv Insulin aus, daraufhin fällt der Blutzucker in den Keller, das Gehirn wird nicht mehr ausreichend mit Energie versorgt und wir landen direkt im Suppentief. Das heißt aber nicht, dass wir auf Pasta und Co. verzichten müssen. Der Trick ist, den Stoffwechsel clever zu füttern, sagt die Berliner Ernährungsmedizinerin Daniela Kielkowski.
3: Wenn ich solche Lebensmittel mit Ballaststoffen kombiniere, indem ich zum Beispiel vorher einen Salat esse, dann kann ich diese Lebensmittel so ausgleichen, dass sie am Ende fast dieselben Bestandteile haben, als würde ich Vollkornnudeln essen. Weil der Unterschied zwischen weißen Nudeln und Vollkornnudeln ist ja der Ballaststoffanteil. Und es ist ja am Ende egal, woher Sie sich den holen. Ob der praktisch in der Nudel drin ist oder ob Sie den vorher sich mit einem gemischten Salat zuführen.
2: Wer nach dem Essen nicht ins Suppenkoma fallen will, für den ist außerdem ein regelmäßiger Rhythmus bei den Mahlzeiten sinnvoll. Der Stoffwechsel liebt Routinen, sagt Expertin Kielkowski und betont, wie wichtig auch das Frühstück dabei ist.
3: Ganz viele Menschen frühstücken nicht, weil der Stress geht los, sie empfinden den Hunger nicht und dann sind sie mittags so ausgehungert, dass sie dann besonders viel essen, weil sie einfach auch Heißhunger haben. Und diese Belastung kann ebenfalls dann dieses Suppenkoma auslösen.
2: Wer denkt, er kann dem Suppenkoma durch Kaffeetrinken nach dem Essen entgehen, irrt. Zumindest wenn er an Koffein gewöhnt ist. Dann bleibt der Wachmacher-Effekt aus. Was aber tatsächlich hilft, ist Bewegung. Die kurbelt den Kreislauf an und fördert die Verdauung.
3: Sich die Beine vertreten, 5 bis 10 Minuten spazieren gehen. Weil wenn wir uns nach einem sehr reichhaltigen Essen bewegen, dann werden Insulinrezeptoren, die normalerweise an der Muskelmasse nur auf Insulin reagieren, die reagieren auch passiv. Das heißt, der Blutzuckerspiegel wird durch moderate Bewegung nach dem Essen viel schneller, viel besser reguliert.
2: Und auch ein kurzes Power Napping kann Wunder wirken, wenn es sich denn im Job einrichten lässt. Wer aber die Tipps wie regelmäßig essen, gut frühstücken und genügend Ballaststoffe zu sich zu nehmen beherzigt, fällt gar nicht erst ins Suppenkoma. Ganz im Gegenteil, dann bringt gerade das Mittagessen die Energie für die zweite Hälfte des Tages.
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1: Um 12 Uhr mit Susanne Lemke. Zunächst eine wichtige Meldung aus dem Verkehrszentrum. Achtung, ein Falschfahrer auf der A13 Berlin-Dresden zwischen Mittenwalde und Bestensee ist ein Falschfahrer unterwegs. Bitte fahren Sie äußerst rechts und überholen Sie nicht. Wir melden, wenn die Gefahr vorüber ist. Ich wiederhole, ein Falschfahrer auf der A13 Berlin-Dresden zwischen Mittenwalde und Bestensee. Vorsicht in beiden Richtungen. Die Meldungen. Bundestagsabgeordnete von SPD und Grünen haben die Bundesregierung aufgefordert, auf den Drohnenangriff am Flughafen Leipzig-Halle zu reagieren. Grünen-Fraktionsvize Konstantin von Notz warf der Koalition vor, zu zögerlich zu sein. Sie müsse sich endlich dazu äußern, wer hinter dem geplanten Anschlag stecke. SPD-Fraktionsvize Smitje Möller forderte im Deutschlandfunk, Russland müssten klare Grenzen aufgezeigt werden. Der SPD-Verteidigungsexperte Falko Drossmann sprach sich im MDR dafür aus, Artikel 4 des NATO-Vertrags zu aktivieren. Das bedeutet, dass alle 32 NATO-Staaten gemeinsam Informationen auswerten und ihr weiteres Vorgehen beraten. Die Pflegeversicherung hat im ersten Halbjahr ein Defizit von 770 Millionen Euro verbucht. Das teilte der Spitzenverband der gesetzlichen Krankenkassen mit. Danach reichen die Einnahmen ab Oktober voraussichtlich nicht mehr aus, um die Pflegeleistungen vollständig zu finanzieren. Insgesamt werde für dieses Jahr mit einem Defizit von 1,2 Milliarden Euro gerechnet. Ausländische Unternehmen haben ihre Investitionen in Deutschland verstärkt. Einer Analyse des Instituts der deutschen Wirtschaft zufolge stiegen die Direktinvestitionen im vergangenen Jahr im Vergleich zu 2024 um rund 50%. Insgesamt seien 2025 durch ausländische Firmen etwa 86 Milliarden Euro investiert worden. Besonders zugenommen hätten Investitionen aus Großbritannien, die inzwischen der größte ausländische Investor seien. Weniger Geld sei aus den USA geflossen. Investitionen chinesischer Unternehmen machten nur 0,2% aus. In Polen ist in einem Werk zur Herstellung von Kampfdrohnen ein Feuer ausgebrochen. Die Polizei erklärte, der Brand bei WB Electronics sei kurz nach Mitternacht gemeldet worden und mittlerweile gelöscht. Verletzt worden sei niemand. Den Behörden zufolge prüft der Geheimdienst, ob es sich um Sabotage handelt. WB Electronics ist das größte private Rüstungsunternehmen in Polen und stellt Schlüsselbauteile für Drohnen her. In Deutschland gibt es in den jüngeren Altersgruppen deutlich mehr Männer. Das geht aus Daten des Statistischen Bundesamtes hervor. Besonders ausgeprägt ist danach der Männerüberschuss in der Altersgruppe der 18- bis 29-Jährigen. Ein Grund sei, dass grundsätzlich mehr Jungen als Mädchen geboren würden. Zudem seien mehr Männer als Frauen nach Deutschland eingewandert. Bei den über 50-Jährigen dagegen sind der Statistik zufolge wegen der längeren Lebenserwartung Frauen in der Überzahl. Das waren die Nachrichten.
2: Und jetzt der Wetterbericht für die MDR Schlagerwelt. Heute unbeständig, neben vielen Wolken immer wieder Regen, aber auch etwas Sonne. Im Laufe des Nachmittags kommen von Westen her auch Gewitter dazu. Die Höchstwerte liegen zwischen 22 Grad im Eichsfeld bis 26 Grad in der Oberlausitz und im Fläming. Morgen mal mehr Sonne, mal mehr Wolken, vor allem am Nachmittag auch Schauer bei 22 bis 24 Grad.
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2: Es ist kurz nach 12 Mittagszeit. Ich wünsche Ihnen einen guten Appetit und was Leckeres für die Ohren gibt es von uns. Hier kommt Gigi Anderson.

0: Der Wein war aus Bordeaux. Das war der Spatz aus Avignon. Das war Mireille Mathieu hier in ihrer MDR Schlagerwelt in diesem Jahr. Da verabschiedet sie sich ja von ihren Fans mit einer finalen Weltabschiedstournee. Am 28.10. ist sie in Chemnitz, 9.11. Dresden, 17.11. in Leipzig. Präsentiert von uns, der MDR Schlagerwelt. Und ich wünsche Ihnen jetzt eine schöne Mittagszeit und auch dem Werner Schmidt. Eine schöne Mittagszeit, was Leckeres auf den Teller. Herr Schmidt, Sie feiern ja heute ein Jubiläum, den 90. Geburtstag. Und da wünschen Ihre Stammtischfreunde, der Gerd, der Thomas, der Rainer, nebst Anhang, alles, alles Gute. Sie schreiben, hab weiterhin immer einen flotten Spruch auf den Lippen, ein Lied auf den Lippen und bleib vor allem gesund.
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1: Mit Frank Thomas. Der Abgeordnete der SPD im Bundestag, Falko Drossmann, hat sich dafür ausgesprochen, nach dem Drohnenangriff am Flughafen Leipzig-Halle Artikel 4 des NATO-Vertrages zu aktivieren. Drossmann sagte im MDR, das heiße, dass alle 32 NATO-Staaten gemeinsam Informationen auswerten, Gefährdungen abglichen und gemeinsam Möglichkeiten abwägen. Beim Leipziger Vorfall sei davon auszugehen, dass eine staatliche Struktur dahinter stecke. Heute Abend wollen die EU-Verteidigungsminister in Irland über Sicherheitsfragen beraten. In Sömmerda verzögern sich die Arbeiten an einer beschädigten Bahnbrücke. Wie die Thüringer Allgemeine schreibt, plant die Deutsche Bahn jetzt für Ende Oktober den Einbau einer Hilfsbrücke. Voraussichtlich ab Anfang November könne die Strecke Sömmerda-Erfurt dann wieder zweigleisig befahrbar sein. Bis dahin bleibe der Bahnverkehr eingeschränkt. Grund sei, dass eine dort verlaufende Fernwärmetrasse nicht wie geplant im August verlegt werden konnte. Ende Mai war ein Sattelzug mit Bagger an der Unterführung hängen geblieben und hatte diese demoliert. Die Brockenbahn fährt ab heute für 3 Wochen nicht bis auf den Gipfel. Grund sind laut Harzer Schmalspurbahnen Gleisbauarbeiten zwischen Schierke und dem Brockenplateau. Auf rund 1,1 Kilometer werden Gleise erneuert. Einen Schienenersatzverkehr gibt es nicht. Zwischen Wernigerode, Dreiannenhohne und Schierke fahren die Züge weiter, jedoch mit einem reduzierten Angebot. Soweit die Meldungen. 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
2: Und jetzt noch der Wetterbericht für die MDR Schlagerwelt. Heute unbeständig, neben vielen Wolken immer wieder Regen, aber auch etwas Sonne. Im Laufe des Nachmittags kommen auch Gewitter dazu. Die Höchstwerte liegen zwischen 22 Grad im Eichsfeld bis 26 Grad.

0: Ach, das ist auch ein wunderschöner Klassiker. Conny und Jean waren das hier in ihrer MDR-Schlagerwelt und ich wünsche Ihnen eine schöne Mittagszeit. Jetzt mit Uta Bresan. Am 24. September, da startet sie ja ihre Tour Musik für euch mit vielen, vielen Stars zusammen. Da geht's los in Magdeburg und dann ist sie bis in den November rein von Nord nach Süd unterwegs. Und im Gepäck hat sie garantiert dann auch ihre Single Das kleine Café. Und zu diesem Lied sagte sie mir:
1: Das kleine Café war eine Idee von mir. Und zwar waren wir in Wien und da haben wir so ein ganz kleines altes Café besucht. So ein altes Kaffeehaus in Wien. Wie man sich das vorstellt, so war es denn auch. Also das Mobiliar von 1800 irgendwie drin. Das hat mich total fasziniert. Und wenn man in so einem Café ist, dann hat man wirklich das Gefühl, alles läuft ein bisschen langsamer und man kann einfach die ganzen Sorgen, den ganzen Stress, das ganze Laute vor der Tür lassen und die Zeit ein bisschen langsamer laufen lassen. Wir haben uns unglaublich wohl in diesem kleinen alten Café gefühlt und ich dachte, das müssen wir unbedingt in einem Song umsetzen und gemeinsam mit André Stade ist uns das, glaube ich, ganz gut gelungen. Also es ist so ein Lied, was mir ganz besonders am Herzen liegt.
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1: Um 13 Uhr mit Susanne Lemke. Für ChatGPT gelten in der Europäischen Union ab sofort strengere Regeln. Wie die EU-Kommission mitteilte, hat das KI-Sprachmodell des US-Unternehmens OpenAI die Schwelle von durchschnittlich 45 Millionen Nutzern in der EU überschritten. Damit wäre ChatGPT als sehr große Suchmaschine eingestuft und müsse nun den Kinder- und Jugendschutz beachten. Nach Angaben der Behörden gelten die verschärften Maßnahmen auch für das Online-Forum Reddit und die besonders bei jungen Menschen beliebte Spieleplattform Roblox. Nach dem Drohnenangriff am Flughafen Leipzig-Halle wächst der Druck auf die Bundesregierung zu reagieren. Grünen-Fraktionsvize Konstantin von Notz sagte den Funke-Medien, die Bundesregierung müsse aufhören, zögerlich und verdruckst zu sein. Sie müsse sich klar zur Urheberschaft der Attacke äußern. Der SPD-Verteidigungsexperte Falko Drossmann sprach sich im MDR dafür aus, Artikel 4 des NATO-Vertrags zu aktivieren. Das bedeutet, dass alle 32 NATO-Staaten gemeinsam Informationen auswerten und ihr Vorgehen beraten. Ausländische Unternehmen haben ihre Investitionen in Deutschland verstärkt. Einer Analyse des Instituts der deutschen Wirtschaft zufolge stiegen die Direktinvestitionen im vergangenen Jahr im Vergleich zu 2024 um rund 50%. Insgesamt seien 2025 durch ausländische Firmen etwa 86 Milliarden Euro investiert worden. Besonders zugenommen hätten Investitionen aus Großbritannien, die inzwischen der größte ausländische Investor seien. Weniger Geld sei aus den USA geflossen. Investitionen chinesischer Unternehmen machten nur 0,2% aus. In Polen ist in einem Werk zur Herstellung von Kampfdrohnen ein Feuer ausgebrochen. Die Polizei erklärte, der Brand bei WB Electronics sei kurz nach Mitternacht gemeldet und mittlerweile gelöscht worden. Verletzt worden sei niemand. Den Behörden zufolge prüft der Geheimdienst, ob es sich um Sabotage handelt. Der frühere UEFA-Präsident Michel Platini hat FIFA-Präsident Gianni Infantino zum Rücktritt aufgefordert. Platini sagte dem französischen Sender Canal Plus, wirtschaftliche Angelegenheiten seien das eine. Infantino habe aber als Garant der Spielregeln versagt und diese nicht respektiert. Zuvor hatte bereits der amtierende UEFA-Chef Alexander Severin den Rückzug Infantinos gefordert. Grund waren Pläne, Teile der Weltmeisterschaft an private Investoren zu verkaufen. Das waren die Nachrichten.
2: Das Wetter. Am Nachmittag teils aufgelockert mit Sonne. Vor allem über Thüringen und Sachsen-Anhalt von Westen her vermehrt Schauer und Gewitter. Die Werte 22 Grad im Eichsfeld und 26 Grad im Fläming. Zeitweise ist es recht windig. Morgen mal mehr Sonne, mal mehr Wolken. Vor allem zum Nachmittag hin von Nordwesten her einige Schauer bei maximal 22 bis 24 Grad. Am Mittwoch und Donnerstag weiter leicht wechselhaft bei kaum geänderter Temperatur und teils windig.
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2: Wir leben in der digitalen Welt. Und gedruckte Fotos? Die bleiben wohl, oder? Oder war halt jetzt dazu. Schöne Grüße.

Da ging's zurück in die 70er zusammen mit Erik Silvester. Ja, schöne Grüße aus der MDR Schlagerwelt damit. Schön, dass Sie eingeschaltet haben. Ja, vielleicht sind Sie ja heute auch schon unterwegs gewesen. Auf dem Weg zur Arbeit, vielleicht im Auto. Und ich weiß nicht, wie Ihr Tag heute verlaufen ist, so auf den Straßen Deutschlands. Ich empfand es eigentlich sehr rücksichtsvoll. Vielleicht ist den Leuten ja oder dem einen oder anderen bewusst, dass heute der Tag der rücksichtsvollen Autofahrer ist. Ein kurioser Feiertag im Kalender. Ja, fühlt sich doch irgendwie auch schöner an, wenn man so ein bisschen aufeinander achtet. In dem Sinne. Und wir achten jetzt auf schöne Musik und da habe ich für Sie Alessa. Das ist nicht normal.

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1: Mit von Thomas. Der Abgeordnete der SPD im Bundestag, Falko Drossmann, hat sich dafür ausgesprochen, nach dem Drohnenangriff am Flughafen Leipzig-Halle Artikel 4 des NATO-Vertrages zu aktivieren. Drossmann sagte im MDR, das heiße, dass alle 32 NATO-Staaten gemeinsam Informationen auswerten, Gefährdungen abglichen und gemeinsam Möglichkeiten abwägen. Beim Leipziger Vorfall sei davon auszugehen, dass eine staatliche Struktur dahinter stecke. Heute Abend wollen die EU-Verteidigungsminister in Irland über Sicherheitsfragen beraten. In Sömmerda verzögern sich die Arbeiten an einer beschädigten Bahnbrücke. Wie die Thüringer Allgemeine schreibt, plant die Deutsche Bahn jetzt für Ende Oktober den Einbau einer Hilfsbrücke. Voraussichtlich ab Anfang November könne die Strecke Sömmerda-Erfurt dann wieder zweigleisig befahrbar sein. Bis dahin bleibe der Bahnverkehr eingeschränkt. Grund sei, dass eine dort verlaufende Fernwärmetrasse nicht wie geplant im August verlegt werden konnte. Ende Mai war ein Sattelzug mit Bagger an der Unterführung hängen geblieben und hatte diese demoliert. Die Brockenbahn fährt ab heute für 3 Wochen nicht bis auf den Gipfel. Grund sind laut Harzer Schmalspurbahnen Gleisbauarbeiten zwischen Schierke und dem Brockenplateau. Auf rund 1,1 Kilometer werden Gleise erneuert. Einen Schienenersatzverkehr gibt es nicht. Zwischen Wernigerode, Dreiannenhohne und Schierke fahren die Züge weiter, jedoch mit einem reduzierten Angebot. Soweit die Meldungen. 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
2: Das Wetter. Am Nachmittag teils aufgelockert mit Sonne. Vor allem über Thüringen und Sachsen-Anhalt von Westen her vermehrt Schauer und Gewitter. Die Werte 22 Grad im Eichsfeld und 26 Grad im Fläming. Zeitweise ist es recht windig. Morgen mal mehr Sonne, mal mehr Wolken. Vor allem zum Nachmittag hin von Nordwesten her einige Schauer bei maximal 22 bis 24 Grad. Am Mittwoch und Donnerstag weiter leicht wechselhaft bei kaum geänderter Temperatur und teils windig.
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2: Oliver Thomas hat eine große Wandlung in seiner Karriere durchgemacht. Heute ist er eher, ja, auch rockiger unterwegs. Hier jetzt ein Song aus seinen Anfangszeiten. Mädchen sind was Wunderbares.

0: Ein netter Gruß aus Ihrer MDR-Schlagerwelt. Ja, wenn ich hier so aus dem Fenster gucke, es ist etwas durchwachsen in Erfurt. Und meteorologisch beginnt ja ab dem 1. September auch, also ab morgen, der Herbst. Ja, da fragen wir doch jetzt mal nach, wieder bei MDR aktuell. Schalten rüber zu Josefine Bächler. Liebe Josefine, was bringt uns denn so der Herbst ab morgen?
1: Na, zumindest auch mal Temperaturen wieder so bei 25, örtlich auch 26 Grad. Ein bisschen niedriger sind die Werte, vor allem an der Werra. Da liegen wir eher so bei 21 bis 23 Grad. Dazu gibt es auch wechselhaftes Wetter, denn es wird ja recht feuchte Meeresluft aus westlicher, südwestlicher Richtung zu uns gelenkt, auch mit einem recht kräftigen Wind. Und da sind heute vor allem im Laufe des Nachmittags noch einige Schauer und teilweise kräftige Gewitter unterwegs.
0: Und wie geht's weiter in der Nacht?
1: Da sind dann auch weitere Schauer und Gewitter ein Thema. Das wird dann aber mit dem Schwerpunkt eher über Sachsen liegen, zieht dann auch im weiteren Verlauf Richtung Osten ab. Danach sieht es erstmal recht trocken, entspannt aus. So gehen wir dann morgen früh auch erstmal mit Sonne auch in den Tag. Im Laufe des Tages, vor allem dann am Nachmittag, ziehen aber von Nordwesten her wieder neue Schauer auf. Da sind aber kaum noch Gewitter unterwegs und die Temperatur, die ist ein bisschen niedriger als heute. Also morgen dann 22 bis 24 Grad.
0: So, wenn wir auf die restliche Woche dann schauen, wie wird es da werden? Bleibt es so wechselhaft?
1: Zumindest leicht wechselhaft würde ich schon drüber schreiben. Der Mittwoch ist erstmal meistens trocken. Am Donnerstag werden wahrscheinlich wieder ein paar Schauer durchziehen. Der Wind ist immer mal wieder so ein Thema. Der weht ja weiterhin recht kräftig aus westlicher Richtung und die Temperatur, die macht auch nicht allzu große Sprünge. Wir sind meistens knapp unter der 25-Grad-Marke bis maximal 24 Grad gut mit dabei.
0: Liebe Josefine, ich danke dir. Weiter geht's bei uns jetzt mit Musik und die kommt von Petra Frei. Für immer da.

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1: Um 14 Uhr mit Susanne Lemke. In der Schweiz hat die Polizei nach den Schüssen auf einem Techno-Festival einen Tatverdächtigen festgenommen. Danach handelt es sich um einen 43-Jährigen. Man gehe davon aus, dass der Mann aus der Schweiz allein gehandelt habe. Zu den möglichen Motiven machten die Ermittler keine Angaben. Bei dem Vorfall am Wochenende war eine Italienerin getötet worden. 5 weitere Menschen wurden verletzt, darunter eine Deutsche. Für ChatGPT gelten in der Europäischen Union ab sofort strengere Regeln. Wie die EU-Kommission mitteilte, hat das KI-Sprachmodell des US-Unternehmens OpenAI die Schwelle von durchschnittlich 45 Millionen Nutzern in der EU überschritten. Damit werde ChatGPT als sehr große Suchmaschine eingestuft und müsse nun den Kinder- und Jugendschutz beachten. Nach Angaben der Behörden gelten die verschärften Maßnahmen auch für das Online-Forum Reddit und die besonders bei jungen Menschen beliebte Spieleplattform Roblox. Bei der U18-Landtagswahl in Sachsen-Anhalt hat die Linkspartei die meisten Stimmen bekommen. Wie der Kinder- und Jugendring in Magdeburg mitteilte, kam die Partei auf etwa 31%. Zweitstärkste Kraft wurde die AfD mit rund 22,1%, gefolgt von Bündnis 90 Die Grünen mit 12,7%. Für die SPD stimmten knapp 8,6%, für die CDU 6,6%. An der U18-Landtagswahl beteiligen sich den Angaben zufolge rund 3.100 Kinder und Jugendliche. Ausländische Unternehmen haben ihre Investitionen in Deutschland verstärkt. Einer Analyse des Instituts der deutschen Wirtschaft zufolge stiegen die Direktinvestitionen im vergangenen Jahr im Vergleich zu 2024 um rund 50%. Insgesamt seien 2025 durch ausländische Firmen etwa 86 Milliarden Euro investiert worden. Besonders zugenommen hätten Investitionen aus Großbritannien, die inzwischen der größte ausländische Investor seien. Weniger Geld sei aus den USA geflossen. Investitionen chinesischer Unternehmen machten nur 0,2% aus. Der frühere UEFA-Präsident Michel Platini hat FIFA-Präsident Gianni Infantino zum Rücktritt aufgefordert. Platini sagte dem französischen Sender Canal Plus, wirtschaftliche Angelegenheiten seien das eine. Infantino habe aber als Garant der Spielregeln versagt und diese nicht respektiert. Zuvor hatte bereits der amtierende UEFA-Chef Alexander Ceverin den Rückzug Infantinos gefordert. Grund waren Pläne, Teile der Weltmeisterschaft an private Investoren zu verkaufen. Das waren die Nachrichten.
2: Das Wetter. Am Nachmittag teils aufgelockert mit Sonne. Vor allem über Thüringen und Sachsen-Anhalt von Westen her vermehrt Schauer und Gewitter. Die Werte 22 Grad im Eichsfeld und 26 Grad im Fläming. Zeitweise ist es recht windig. Morgen mal mehr Sonne, mal mehr Wolken. Vor allem zum Nachmittag hin von Nordwesten her einige Schauer bei maximal 22 bis 24 Grad. Am Mittwoch und Donnerstag weiter leicht wechselhaft bei kaum geänderter Temperatur und teils windig.
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2: Zurück in die 80er jetzt zusammen mit Chingis Khan.

Es ist irgendwie schon sehr traurig. Dass er traurig ist, Stefan Ross. Und damit erstmal schöne Grüße aus der MDR-Schlagerwelt. Ja, immer wieder sonntags neigt sich dem Ende zu. Die Sendung, die wird abgesetzt. Ab nächstes Jahr findet die nicht mehr statt. Und was ich so im Internet lesen konnte, die Schlagerstars, die dort immer wieder aufgetreten sind, die sind auch ein wenig traurig. Aber das Leben muss eben weitergehen, mit oder ohne immer wieder sonntags. Es gibt ja noch ein paar Termine. Hier jetzt zum Beispiel am 6. September, da ist dabei Andi Borg, Stefanie Hertel. Ja, und wenn Sie nochmal die Folgen auch nachgucken wollen, die sind auch in der ARD-Mediathek drin. So, machen wir weiter jetzt mit Musik. Und die kommt von Angela Milster. Ich sage ja.

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1: Mit Frank Thomas. Die deutschen Städte haben Bund und Länder aufgefordert, mehr für die Luftqualität zu tun. Städtetagspräsident Burkhard Jung sagte, die Möglichkeiten der Kommunen wie Tempolimits und reduzierte Fahrspuren seien weitgehend ausgeschöpft. Die neuen Grenzwerte könnten nur erreicht werden, wenn man Industrie, Landwirtschaft und den Energiesektor in die Pflicht nehme. Die Bundesregierung berät übermorgen über strengere Grenzen für Feinstaub und Stickoxid. Beim dritten Christopher Street Day in Altenburg sind gestern rund 400 Menschen dabei gewesen. Nach Angaben der Veranstalter gab es keine größeren Zwischenfälle. Die Demonstrationen wollten mit dem rund dreistündigen Umzug durch das Altenburger Stadtzentrum ein Zeichen für Vielfalt, Zusammenhalt und ein selbstbestimmtes Leben setzen. Bei der Bürgermeisterwahl in Klipphausen im Landkreis Meißen ist ein zweiter Wahlgang notwendig. Wie die Gemeinde mitteilte, hatte in der ersten Runde gestern keiner der vier Kandidaten die absolute Mehrheit erreicht. Die meisten Stimmen habe mit 42% Amtsinhaber Knöfel bekommen. Der zweite Wahlgang findet am 20. September statt. In Leipzig ist heute ein neuer Bildungscampus eingeweiht worden. Zu dem Komplex am Lene-Vogt-Park gehören eine Grundschule, ein Gymnasium, eine Oberschule, eine Kita mit Sportprofil und eine 6-Felder-Sporthalle. Als Mehrzweckraum und Mensa dient eine ehemalige Bahnhofshalle. Der Bau dauerte insgesamt 3 Jahre. Soweit die Meldungen. 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
2: Das Wetter. Am Nachmittag teils aufgelockert mit Sonne. Vor allem über Thüringen und Sachsen-Anhalt von Westen her vermehrt Schauer und Gewitter. Die Werte 22 Grad im Eichsfeld und 26 Grad im Fläming. Zeitweise ist es recht windig. Morgen mal mehr Sonne, mal mehr Wolken. Vor allem zum Nachmittag hin von Nordwesten her einige Schauer bei maximal 22 bis 24 Grad. Am Mittwoch und Donnerstag weiter leicht wechselhaft bei kaum geänderter Temperatur und teils windig.
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2: Wir drehen mal wieder am MDR Schlagerwelt Globus. Es geht nach Ibiza zusammen mit Ibo.

0: Willkommen in der MDR Schlagerwelt. Heute am Montag der rücksichtsvollen Autofahrer. Ein kurioser Feiertag im Kalenderjahr. Wir sollten immer alle Rücksicht aufeinander nehmen, gerade im Straßenverkehr. Und wir haben dazu mal die Kleinsten befragt, wie die sich so verhalten und auf was sie achten.
1: Ich musste Fahrrad fahren und wenn Gefahr war, bremsen.
2: Über den Zebrastreifen gucken, über bei der Ampel warten, bis es grün ist.
3: Man immer dann, wenn man über die Straße geht, gucken soll.
0: Ja, die Kleinsten, die machen da auch schon mit und hören natürlich auf das, was sie gelernt bekommen von ihren Eltern und Großeltern. So, weiter geht's mit Musik. Die kommt jetzt von Bernd Klüver. Mit dir ist es anders.

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1: Um 15 Uhr mit Susanne Lemke. In der Schweiz hat die Polizei nach den Schüssen auf einem Techno-Festival einen Tatverdächtigen festgenommen. Danach handelt es sich um einen 43-Jährigen. Man gehe davon aus, dass der Mann aus der Schweiz allein gehandelt habe. Zu den möglichen Motiven machten die Ermittler noch keine Angaben. Bei dem Vorfall am Wochenende war eine Italienerin getötet worden. 5 Menschen wurden verletzt, darunter eine Deutsche. Die Inflation in Deutschland ist im August erneut gestiegen. Nach vorläufigen Zahlen des Statistischen Bundesamtes verteuerten sich Waren und Dienstleistungen im Vergleich zum Vorjahresmonat um 2,9%. Preistreiber war demnach erneut die Energie. So seien die Ölpreise aufgrund des andauernden Nahostkriegs weiterhin hoch. Auch habe sich das Niedrigwasser am Rhein negativ auf die Energiepreise ausgewirkt. Die Preise für Lebensmittel hätten sich dagegen kaum verändert. Bei der U18-Landtagswahl in Sachsen-Anhalt hat die Linkspartei die meisten Stimmen bekommen. Wie der Kinder- und Jugendring in Magdeburg mitteilte, kam die Partei auf etwa 31%. Zweitstärkste Kraft wurde die AfD mit rund 22,1%, gefolgt von Bündnis 90 die Grünen mit 12,7%. Für die SPD stimmten knapp 8,6%, für die CDU 6,6%. An der U18-Landtagswahl beteiligten sich den Angaben zufolge rund 3.100 Kinder und Jugendliche. US-Finanzminister Scott Bessent will den Druck auf China erhöhen. Das kündigte er auf dem Treffen der 20 führenden Industrie- und Schwellenländer in Asheville im Bundesstaat North Carolina an. Danach soll die G20-Gruppe aufgefordert werden, ihre Handelsbeziehungen mit Peking zu überprüfen. Die derzeitige Exportflut aus China sei nicht tragbar. Die USA haben China bereits mit Sonderzöllen und Einfuhrbeschränkungen bestimmter Waren belegt. Der diesjährige Sommer ist nach einer vorläufigen Auswertung der zweitwärmste seit Beginn der Aufzeichnungen. Wie der Deutsche Wetterdienst mitteilte, liegt das voraussichtliche Temperaturmittel bei 19,6 Grad. Wärmer war demnach nur der Sommer 2003 mit 19,7 Grad. Dieses Jahr gab es laut DWD besonders viele Hitzetage. Bundesweit am heißesten war es in Möckern-Drewitz in Sachsen-Anhalt mit 41,8 Grad. Die wärmste Nacht wurde im sächsischen Kubschütz mit 29,4 Grad gemessen. Das waren die Nachrichten.
2: Das Wetter. Am Nachmittag teils aufgelockert mit Sonne. Vor allem über Thüringen und Sachsen-Anhalt von Westen her vermehrt Schauer und Gewitter. Die Werte 22 Grad im Eichsfeld und 26 Grad im Fläming. Zeitweise ist es recht windig. Morgen mal mehr Sonne, mal mehr Wolken. Vor allem zum Nachmittag hin von Nordwesten her einige Schauer bei maximal 22 bis 24 Grad. Am Mittwoch und Donnerstag weiter leicht wechselhaft bei kaum geänderter Temperatur und teils windig.
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2: Zurück ins Jahr 2005 jetzt zusammen mit Imin Shear und I Do Love You.

Was waren das doch noch für Zeiten? Rex Gildo, nur du und sonst gar nicht. So, und von den Oldies kommen wir jetzt zu was ganz Neuem hier bei uns in der MDR Schlagerwelt. Und damit schöne Grüße aus unserem Studio. Ja, sie war wieder im Tonstudio, hat was Neues eingesungen. Und da kann ich nur dazu sagen, das kennen Sie doch auch. Ein Blick, der länger dauert als geplant und ein Schweigen, das plötzlich eine ganze Geschichte erzählt. Ja, um diese magischen Momente geht's nämlich jetzt in der neuen Single von Alessa. Wie gesagt, sie war im Studio, hat was Neues eingesungen und bringt jetzt aus Österreich diese wunderbare Nummer nach Deutschland, Zwischen deinen Zeilen.

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1: Mit Frank Thomas. Der Deutsche Gewerkschaftsbund fordert verlässliche Perspektiven für den Strukturwandel in der Lausitz. Im Mittelpunkt müssten sichere Arbeitsplätze in Südbrandenburg und Ostsachsen stehen, sagte Sachsens DGB-Chefin Daniela Kolbe zum Auftakt der 21. Lausitz-Konferenz in Hoyerswerda. Um junge Menschen in der Region zu halten, würden Ausbildung, gute Löhne und Wohnungen gebraucht, statt Sparrunden bei Bildung und ÖPNV. An der Lausitz-Konferenz nehmen mehr als 200 Vertreter von Gewerkschaften und Betrieben sowie Politik, Wirtschaft und Wissenschaft teil. Sie beraten vor allem über Zukunftsbranchen und die Schaffung neuer Arbeitsplätze. In Bad Lauterberg im Harz brennt ein ehemaliges Kurhotel. Nach Angaben der Feuerwehr ist ein Teil des Gebäudes bei den Löscharbeiten bereits eingestürzt. Rund 150 Feuerwehrleute sind im Einsatz. In Thüringen fordern die 5 kreisfreien Städte vom Land ein gemeinsames Sicherheitskonzept für Silvester. In einem Brief an Innenminister Georg Mayer dringen Erfurt, Gera, Jena, Suhl und Weimar auf eine abgestimmte und frühzeitige Einsatzplanung. So müssten die Zusammenarbeit zwischen Polizei und Ordnungsbehörden sowie das zur Verfügung stehende Personal geklärt werden. Die Ordnungsbehörden könnten die Polizei nicht ersetzen oder polizeiliche Aufgaben übernehmen. Für die Städte würden Silvesternächte zunehmend zur sicherheitspolitischen Herausforderung. Soweit die Meldungen. 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
2: Das Wetter. Am Nachmittag teils aufgelockert mit Sonne, vor allem über Thüringen und Sachsen-Anhalt von Westen her vermehrt Schauer und Gewitter. Die Werte 22 Grad im Eichsfeld und 26 Grad im Fläming. Zeitweise ist es recht windig. Morgen mal mehr Sonne, mal mehr Wolken. Vor allem zum Nachmittag hin von Nordwesten her einige Schauer bei maximal 22 bis 24 Grad. Am Mittwoch und Donnerstag weiter leicht wechselhaft bei kaum geänderter Temperatur und teils windig.
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2: Schön sieht er abends aus. Der Vollmond. Jeden Monat. Und dazu habe ich jetzt für Sie Nick P. Der Mann im Mond.

0: Hansi Hinterseher liebte das Skifahren, tut's vielleicht auch noch. Und er liebt die Musik und damit schöne Grüße aus der MDR-Schlagerwelt. Und was er da Neues zu berichten hat, hier ein paar Infos. Wenn Hansi Hinterseher auf der Bühne steht, dann versprüht der Österreicher direkt ein heimeliges Gefühl. Seit vielen Jahren begeistert er Volksmusikfans mit seinen Liedern und seiner Heimatverbundenheit. Auch Lieder in Tiroler Mundart gehören fest zu seinem Repertoire. Im Interview hat er uns verraten, warum ihm diese besonders wichtig sind.
1: Weil ich aufgewachsen bin am Berg, auf der Hütte, und da ist viel musiziert worden, und das hat mich irgendwo immer schon begeistert, diese Einfachheit der Lieder. Die haben ja keinen Computer gehabt damals in der Zeit, die haben einfach aus Gegebenheiten Texte gemacht. Mit einfachen Instrumenten und einfach harmonisch.
0: Wenn Hansi Hinterseher bei seinen Konzerten in Tiroler Mundart singt, würden sich die Menschen immer wieder freuen. Auch wenn sie den Text nicht verstehen, erzählt er weiter.
1: Ich merke es speziell, wenn ich da so meine Schmuselieder ausfahre, dass die Leute wirklich, jung und alt, dass die es gerne hören.
0: Den jungen Hansi Hinterseher hätte man dagegen wohl eher nicht auf einem Volksmusikkonzert gefunden.
1: Wie ich jung gewesen bin, habe ich auch anders die Musik gehört. Da habe ich auch anders Gefühl gehabt. Da haben auch die Eltern gesagt, was macht er denn da heute an? Ich glaube, das ist eine ganz normale Entwicklung.
0: Mit seiner Musik wolle er den Menschen einfach ein gutes Gefühl geben. Allzu ernst soll es da nicht werden. Am Ende sei es Unterhaltung, da gehöre auch Spaß und Holatrio dazu, sagt Hansi.
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1: Um 16 Uhr mit Susanne Lemke. In der Schweiz hat die Polizei nach den Schüssen auf einem Techno-Festival einen Tatverdächtigen festgenommen. Demnach handelt es sich um einen 43-Jährigen. Man gehe davon aus, dass der Mann aus der Schweiz allein gehandelt habe. Zu den möglichen Motiven machten die Ermittler keine Angaben. Bei dem Vorfall am Wochenende war eine Italienerin getötet worden. 5 Menschen wurden verletzt, darunter eine Deutsche. Die Inflation in Deutschland ist im August erneut gestiegen. Nach vorläufigen Zahlen des Statistischen Bundesamtes verteuerten sich Waren und Dienstleistungen im Vergleich zum Vorjahresmonat um 2,9%. Preistreiber war demnach erneut die Energie. So seien die Ölpreise aufgrund des andauernden Nahostkrieges weiterhin hoch. Auch habe sich das Niedrigwasser am Rhein negativ auf die Energiepreise ausgewirkt. Die Preise für Lebensmittel hätten sich dagegen kaum verändert. Bei der U18-Landtagswahl in Sachsen-Anhalt hat die Linkspartei die meisten Stimmen bekommen. Wie der Kinder- und Jugendring in Magdeburg mitteilte, kam die Partei auf etwa 31%. Zweitstärkste Kraft wurde die AfD mit rund 22,1%, gefolgt von Bündnis 90 Die Grünen mit 12,7%. Für die SPD stimmten knapp 8,6%, für die CDU 6,6%. An der U18-Landtagswahl beteiligten sich den Angaben zufolge rund 3.100 Kinder und Jugendliche. US-Finanzminister Scott Bessent will den Druck auf China erhöhen. Das kündigte er auf dem Treffen der 20 führenden Industrie- und Schwellenländer in Asheville im Bundesstaat North Carolina an. Danach soll die G20-Gruppe aufgefordert werden, ihre Handelsbeziehungen mit Peking zu überprüfen. Die derzeitige Exportflut aus China sei nicht tragbar. Die USA haben China bereits mit Sonderzöllen und Einfuhrbeschränkungen belegt. Der diesjährige Sommer ist nach einer vorläufigen Auswertung der zweitwärmste seit Beginn der Aufzeichnungen. Wie der Deutsche Wetterdienst mitteilte, liegt das voraussichtliche Temperaturmittel bei 19,6 Grad. Wärmer war demnach nur der Sommer 2003 mit 19,7 Grad. Dieses Jahr gab es laut DWD besonders viele Hitzetage. Bundesweit am heißesten war es in Möckern-Drewitz in Sachsen-Anhalt mit 41,8 Grad. Die wärmste Nacht wurde im sächsischen Kubschütz mit 29,4 Grad gemessen. Das waren die Nachrichten.
2: Das Wetter. Am Nachmittag teils aufgelockert mit Sonne. Vor allem über Thüringen und Sachsen-Anhalt von Westen her vermehrt Schauer und Gewitter. Die Werte 22 Grad im Eichsfeld und 26 Grad im Fläming. Zeitweise ist es recht windig. Morgen mal mehr Sonne, mal mehr Wolken. Vor allem zum Nachmittag hin von Nordwesten her einige Schauer bei maximal 22 bis 24 Grad. Am Mittwoch und Donnerstag weiter leicht wechselhaft bei kaum geänderter Temperatur und teils windig.
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2: Auf geht's nach Düsseldorf zusammen mit den Paldauern. Schön.

Grüße aus Ihrer MDR Schlagerwelt mit Wolfgang Petri. Und wenn ich gehe, ja, und Sie geht für Ihr Leben gern auf die Bühne. Beatrice Egli. Ja, sie ist auf Tour, Tanzen, Lachen, Leben, so heißt ihre aktuelle Tournee. Und damit kommt sie in die Messe nach Erfurt, zu uns nach Thüringen am 2. Oktober. Dann geht's weiter nach Dresden in die Messe am 16. Oktober. Am 17. geht's weiter in die Quarterback im Mobil in Arena Leipzig. 23. Oktober GTEC Arena Magdeburg und 12. November Sparkassen Arena Zwickau. Puh, viele Termine. Wenn Sie mögen und dabei sein wollen, lesen Sie dazu gerne nochmal im Internet. So, und wir machen jetzt weiter mit Du bist mein Glücksmoment von Semino Rossi.

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1: Mit Frank Thomas. Der Deutsche Gewerkschaftsbund fordert verlässliche Perspektiven für den Strukturwandel in der Lausitz. Im Mittelpunkt müssten sichere Arbeitsplätze in Südbrandenburg und Ostsachsen stehen, sagte Sachsens DGB-Chefin Daniela Kolbe zum Auftakt der 21. Lausitz-Konferenz in Hoyerswerda. Um junge Menschen in der Region zu halten, würden Ausbildung, gute Löhne und Wohnungen gebraucht, statt Sparrunden bei Bildung und ÖPNV. An der Lausitz-Konferenz nehmen mehr als 200 Vertreter von Gewerkschaften und Betrieben sowie Politik, Wirtschaft und Wissenschaft teil. Sie beraten vor allem über Zukunftsbranchen und die Schaffung neuer Arbeitsplätze. In Bad Lauterberg im Harz brennt ein ehemaliges Kurhotel. Nach Angaben der Feuerwehr ist ein Teil des Gebäudes bei den Löscharbeiten bereits eingestürzt. Rund 150 Feuerwehrleute sind im Einsatz. In Thüringen fordern die 5 kreisfreien Städte vom Land ein gemeinsames Sicherheitskonzept für Silvester. In einem Brief an Innenminister Georg Mayer dringen Erfurt, Gera, Jena, Suhl und Weimar auf eine abgestimmte und frühzeitige Einsatzplanung. So müssten die Zusammenarbeit zwischen Polizei und Ordnungsbehörden sowie das zur Verfügung stehende Personal geklärt werden. Die Ordnungsbehörden könnten die Polizei nicht ersetzen oder polizeiliche Aufgaben übernehmen. Für die Städte würden Silvesternächte zunehmend zur sicherheitspolitischen Herausforderung. Soweit die Meldungen. 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
2: Das Wetter. Am Nachmittag teils aufgelockert mit Sonne. Vor allem über Thüringen und Sachsen-Anhalt von Westen her vermehrt Schauer und Gewitter. Die Werte 22 Grad im Eichsfeld und 26 Grad im Fläming. Zeitweise ist es recht windig. Morgen mal mehr Sonne, mal mehr Wolken. Vor allem zum Nachmittag hin von Nordwesten her einige Schauer bei maximal 22 bis 24 Grad. Am Mittwoch und Donnerstag weiter leicht wechselhaft bei kaum geänderter Temperatur und teils windig.
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2: Es haut mich um, wenn du lachst. Ja, das gibt's jetzt von Brunner und Brunner. Schöne Grüße.

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Ja, und sie fühlt sich bestimmt auch wie neugeboren, denn nach vielen Jahren Sendepause ist sie zurück mit neuer Musik. Ich spreche von Mirjana, Popschlagersängerin. Vielleicht können Sie sich noch erinnern, Anfang der Nullerjahre sang sie noch glanzvoll an der Seite von Weltstar Karl Gott. Heute da meldet sie sich stimmstärker denn je zurück. Ja, wie heißt denn nun die neue Single? Herz an Herz. Und ich würde sagen, lange Rede, kurzer Sinn, wir hören da einfach mal rein. Mirjana mit Herz an Herz.

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1: Um 17 Uhr mit Anja Keeb. Die Staatsanwaltschaft Halle ermittelt nach der Razzia gegen die verbotene rechtsextreme Vereinigung Artgemeinschaft wegen Geheimnisverrats. Wie ein Sprecher sagte, richten sich die Ermittlungen gegen Unbekannt. Dem MDR liegen Erkenntnisse vor, nach denen am Tag vor der Razzia mindestens ein Beschuldigter darüber informiert wurde. Wer der Informant war, ist unklar. Am Donnerstag hatte es in 5 Bundesländern Hausdurchsuchungen gegeben, darunter in der Altmark bei 2 AfD-Landtagskandidaten. Beide erklärten, keine Verbindung zu der Vereinigung zu haben. In der Schweiz hat die Polizei nach den Schüssen auf einem Techno-Festival einen Tatverdächtigen festgenommen. Demnach handelt es sich um einen 43-Jährigen. Man gehe davon aus, dass der Schweizer ein Einzeltäter sei. Zu den möglichen Motiven machten die Ermittler keine Angaben. Bei dem Vorfall am Wochenende war eine Italienerin getötet worden. 5 weitere Menschen wurden verletzt, darunter eine Deutsche. Das Bundeswirtschaftsministerium prüft zur Dämpfung der hohen Strompreise, die deutschen Kohlekraftwerke wieder stärker zu nutzen. Nach Angaben eines Sprechers geht es um Kraftwerke, die momentan in der Reserve sind und nur bei Knappheiten einspringen. Zudem müsse geprüft werden, ob die Kraftwerke überhaupt einen positiven Einfluss auf die Strompreise erzielen könnten. Unionsfraktionsvize Sepp Müller hatte vorgeschlagen, wegen der hohen Gaspreise deutsche Kohlekraftwerke stärker zu nutzen. Die SPD lehnt das ab. Für ChatGPT gelten in der Europäischen Union ab sofort strengere Regeln. Wie die EU-Kommission mitteilte, hat das KI-Sprachmodell des US-Unternehmens OpenAI die Schwelle von durchschnittlich 45 Millionen Nutzern in der EU überschritten. Damit werde ChatGPT als sehr große Suchmaschine eingestuft und müsse nun den Kinder- und Jugendschutz beachten. Die verschärften Maßnahmen gelten jetzt auch für das Online-Forum Reddit und die Spieleplattform Roblox. Der diesjährige Sommer ist nach einer vorläufigen Auswertung der zweitwärmste seit Beginn der Aufzeichnungen. Wie der Deutsche Wetterdienst mitteilte, liegt das voraussichtliche Temperaturmittel bei 19,6 Grad. Wärmer war es demnach nur im Sommer 2003 mit 19,7 Grad. Dieses Jahr gab es laut DWD besonders viele Hitzetage. Bundesweit am heißesten war es in Möckern-Drewitz in Sachsen-Anhalt mit 41,8 Grad. Die wärmste Nacht wurde im sächsischen Kubschütz mit 29,4 Grad gemessen. Das waren die Nachrichten.
2: Das Wetter. Am Abend viele Wolken, dabei gebietsweise Schauer und mitunter kräftige Gewitter, die Werte 15 bis 20 Grad. Dazu weht ein teils mäßiger bis starker Wind. Nachts zeitweise stark bewölkt, von Thüringen her im Verlauf dann weniger Wolken. Vor allem über Sachsen und im Norden Sachsen-Anhalts weitere Schauer und Gewitter. Zum Morgen ziehen die dann ab, die Werte 15 bis 10 Grad. Morgen dann mal mehr Sonne, mal mehr Wolken, bei maximal 22 bis 24 Grad.
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2: Adios Amor. Zurück in die 80er jetzt mit Andy Borg.

0: Willkommen in der MDR Schlagerwelt. Vom Insektensterben ist immer wieder die Rede. Um die Artenvielfalt in der Natur steht es nicht zum Besten. Biologen der Uni Jena suchen nun nach Methoden, um die Artenvielfalt vor allem in Städten zu erhalten. Dabei haben sie insbesondere den Lebensraum Kleingarten im Blick. Gestern am Sonntag wurde das neue Projekt Mikrosafari gestartet. Anke Preller war dabei.
1: Wer schon immer wissen wollte, welche Ameisen, Käfer, Asseln, Tausendfüßer, Spinnen oder auch Wanzen in seinem Garten leben, der sollte auf Mikrosafari gehen. Das Mitmachset dafür haben sich schon mal gut 2 Dutzend Kleingärtner aus Jena im Hörsaal des Zoologischen Instituts abgeholt. Die Biologin Maya Borsche erklärt, was in der Kiste alles zu finden ist.
2: Einmal haben wir hier natürlich die Anleitung und das Datenblatt.
1: Maya Borsche untersucht für ihre Doktorarbeit die Biodiversität, also die biologische Vielfalt in Gärten in und um Jena.
2: Kleingärten können eben ein Hotspot für Biodiversität sein. Wenn die Gegebenheiten gut sind, dann können die sich zu einer wahren Oase für Biodiversität entwickeln.
1: Was genau will sie erkunden?
2: Wie managen Leute ihren Garten und was für einen Einfluss hat es eben auf die Artenvielfalt und auch auf die Arten, die überhaupt vorkommen?
1: Um das herauszufinden, hat jeder 4 Bodenfallen bekommen, die an unterschiedlichen Standorten im Garten, etwa im Rasen, im Blumenbeet oder in einer verwilderten Ecke eingegraben werden. Und dann heißt es 2 Wochen abwarten.
2: Die Tiere werden dann mithilfe von einer Fangflüssigkeit schnell abgetötet und konserviert, sodass wir sie dann eben danach gemeinsam bestimmen können.
1: Die Gärtner jedenfalls sind hoch motiviert.
3: Ich komme aus dem wissenschaftlichen Umfeld, habe einen Garten hier in Jena.
4: Ich habe seit einem Jahr einen Garten und wollte einen naturnahen Garten anlegen und will einfach mal gucken, ob ich auf dem richtigen Weg bin.
5: Pure Neugier, einfach zu wissen, was so im Garten kreucht und fleucht oder auch an Kleinstlebewesen da ist. Bin gespannt, was bei rauskommt.
1: Das ist Maya Borsche natürlich auch. 2 Untersuchungszeiträume hat sie angesetzt, jetzt im Spätsommer und dann nochmal 2 Wochen im Frühjahr.
2: Wenn Sie möchten, können Sie sich auch jetzt immer noch anmelden und dann vor Start der nächsten Beprobungssaison kontaktiere ich Sie und dann können Sie kommen und sich ebenfalls ein Setup holen.

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1: Mit Frank Thomas. Bei der U18-Landtagswahl in Sachsen-Anhalt hat die Linkspartei die meisten Stimmen bekommen. Wie der Kinder- und Jugendring in Magdeburg mitteilte, kam die Partei auf etwa 31%. Zweitstärkste Kraft wurde die AfD mit rund 22,1%, gefolgt von Bündnis 90 Die Grünen mit 12,7%. Für die SPD stimmten knapp 8,6%, für die CDU 6,6%. An der U18-Landtagswahl beteiligten sich den Angaben zufolge rund 3.100 Kinder und Jugendliche. Am Kraftwerk Boxberg in der Oberlausitz ist der erste Spatenstich für den Bau eines Stromspeichers mit großer Kapazität gesetzt worden. Er wird von einem Tochterunternehmen des Energiekonzerns LEAG und einem chinesischen Anbieter errichtet. Nach Unternehmensangaben soll der Speicher künftig für 4 Stunden den Bedarf von 640.000 Haushalten decken können. Erneuerbare Energien haben in der ersten Jahreshälfte 2/3 des in Thüringen eingespeisten Stroms geliefert, das teilte das Statistische Landesamt mit. Den größten Anteil habe die Windenergie gehabt. Die insgesamt produzierte Strommenge ging um 12,5% zurück. Die Merseburger entscheiden auch in diesem Jahr wieder, welche Projekte aus dem Bürgerbudget gefördert werden. Dafür können noch bis Mitternacht Vorschläge eingereicht werden. Die Stadt stellt insgesamt 70.000 Euro zur Verfügung. Soweit die Meldungen. 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
2: Das Wetter. Am Abend viele Wolken, dabei gebietsweise Schauer und mitunter kräftige Gewitter. Die Werte 15 bis 20 Grad. Dazu weht ein teils mäßiger bis starker Wind. Nachts zeitweise stark bewölkt, von Thüringen her im Verlauf dann weniger Wolken. Vor allem über Sachsen und im Norden Sachsen-Anhalts weitere Schauer und Gewitter. Zum Morgen ziehen die dann ab, die Werte 15 bis 10 Grad. Morgen dann mal mehr Sonne, mal mehr Wolken, bei maximal 22 bis 24 Grad.
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2: 3 Songs am Stück jetzt. Zuerst Ronald Kaiser, danach Xandra Haag und dann gibt's noch Costa Cordal.

0: Willkommen in der MDR Schlagerwelt. Die EU-Kommission stuft den KI-Chatbot ChatGPT jetzt als sehr große Online-Suchmaschine ein. Nach den europäischen Digitalgesetzen gelten damit von heute an strengere Auflagen. Das gilt auch für das Online-Forum Reddit und die Spieleplattform Roblox. Aus Brüssel dazu Katrin Schmidt.
1: Entscheidend sind vor allem die neuen Auflagen für ChatGPT, denn damit wird erstmals ein KI-Chatbot unter den Schirm des DSA, des Digital Services Act, gestellt. Also die europäischen Digitalregeln, die bisher allen voran Social-Media-Plattformen ab einer Nutzerzahl von 45 Millionen monatlich europaweit zur Einhaltung strengerer Regeln verpflichtet haben. Dazu gehört, dass die Plattformen oder jetzt auch ChatGPT die Risiken strenger bewerten und eingrenzen müssen, wenn es zum Beispiel um die Verbreitung illegaler Inhalte geht oder wenn es um die negativen Auswirkungen auf körperliche und mentale Gesundheit der Nutzer, vor allem Minderjähriger, geht oder auch, wenn die Plattformen genutzt werden können, um Wahlprozesse oder die öffentliche Sicherheit zu stören. Gleichzeitig hat die EU-Kommission wiederum weitreichende Befugnisse, genau diese Sicherheitsmaßnahmen der Plattformen zu überprüfen und Verfahren einzuleiten, wenn sie nicht ausreichen. Am Ende können dann hohe Geldstrafen für die Konzerne stehen. Die Firma OpenAI hatte zuletzt in ihrem Transparenzbericht 2025 eine Nutzerzahl von gut 120 Millionen in der EU angegeben. Sowohl ChatGPT als auch Reddit und Roblox haben nun 4 Monate Zeit, um die zusätzlichen Verpflichtungen nach dem DSA zu erfüllen.
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1: Um 18 Uhr mit Anja Keep. Die Staatsanwaltschaft Halle ermittelt nach der Razzia gegen die verbotene rechtsextreme Vereinigung Artgemeinschaft wegen Geheimnisverrats. Wie ein Sprecher sagte, richten sich die Ermittlungen gegen Unbekannt. Dem MDR liegen Erkenntnisse vor, nach denen am Tag vor der Razzia mindestens ein Beschuldigter darüber informiert wurde. Wer der Informant war, ist unklar. Am Donnerstag hatte es in 5 Bundesländern Hausdurchsuchungen gegeben, darunter in der Altmark bei 2 AfD-Landtagskandidaten. Beide erklärten, keine Verbindung zu der Vereinigung zu haben. Der Thüringer Landtagsabgeordnete Matthias Herzog ist aus dem BSW ausgetreten. Herzog sagte dem MDR, er verspüre eine zunehmende Distanz zum Kurs der Partei auf Bundesebene. Sein Landtagsmandat wolle er behalten, zudem bleibe er Mitglied der BSW-Landtagsfraktion. Die Zusammenarbeit mit CDU und SPD wolle er weiter unterstützen. Die BSW-Bundesspitze hatte vom Landesverband gefordert, die Brombeer-Koalition in Erfurt platzen zu lassen. Das Bundeswirtschaftsministerium prüft zur Dämpfung der hohen Strompreise, deutsche Kohlekraftwerke wieder stärker zu nutzen. Nach Angaben eines Sprechers geht es um Kraftwerke, die momentan in der Reserve sind und nur bei Knappheiten einspringen. Zudem müsse geprüft werden, ob die Kraftwerke überhaupt einen positiven Einfluss auf die Strompreise erzielen könnten. Unionsfraktionsvize Sepp Müller hatte vorgeschlagen, wegen der hohen Gaspreise deutsche Kohlekraftwerke stärker zu nutzen. Die SPD lehnt das ab. China und Russland wollen ihre Zusammenarbeit weiter ausbauen. Das erklärten die Staatschefs beider Länder, Xi Jinping und Wladimir Putin, in der kirgisischen Hauptstadt Bischkek. Putin sagte, trotz westlicher Sanktionen entwickle sich die Kooperation in wirtschaftlicher und jeder anderen Hinsicht erfolgreich. Bischkek ist Gastgeberin des Gipfels der Shanghaier Organisation für Zusammenarbeit, eines Verbundes von China- und Russland-freundlichen Staaten. Morgen trifft Putin die Präsidenten der Türkei, Armeniens und des Iran. Fußball-Superstar Lionel Messi hat seinen Rücktritt aus der argentinischen Nationalmannschaft erklärt. Das verkündete der 39-Jährige auf Instagram. Es sei eine Entscheidung, die wehtue, die Zeit dafür sei aber gekommen. Messi spielte 21 Jahre für Argentinien, erzielte in 207 Länderspielen 125 Tore. Für seinen Verein Inter Miami will er aber weiterspielen. Das waren die Nachrichten.
2: Das Wetter. Am Abend viele Wolken, dabei gebietsweise Schauer und mitunter kräftige Gewitter, die Werte 15 bis 20 Grad. Dazu weht ein teils mäßiger bis starker Wind. Nachts zeitweise stark bewölkt, von Thüringen her im Verlauf dann weniger Wolken. Vor allem über Sachsen und im Norden Sachsen-Anhalts weitere Schauer und Gewitter. Zum Morgen ziehen die dann ab, die Werte 15 bis 10 Grad. Morgen dann mal mehr Sonne, mal mehr Wolken, bei maximal 22 bis 24 Grad.
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2: Rein geht's in den Abend zusammen mit Howard Carpendale und alles okay.

Willkommen in der MDR Schlagerwelt mit emotionalen Schlagern von Tommy Steiner. Angel heißt ja, und es geht direkt auch emotional weiter. Es gibt was Neues von Jens Bogner. Er war wieder im Tonstudio und hat sich mit der Frage beschäftigt, ja, was ist eigentlich so mit der verflossenen Jugendliebe? Was ist aus der Person geworden, aus dem Menschen, wenn man sich lange, lange nicht gesehen hat? Diese Frage möchte er beantworten mit seiner neuen Single, und die heißt Was macht Lena? Jens Bogner, bitteschön.

0: Das Wetter. Am Abend viele Wolken, dabei gebietsweise Schauer und mitunter kräftige Gewitter. Die Werte 15 bis 20 Grad. Dazu weht ein teils mäßiger bis starker Wind. Nachts zeitweise stark bewölkt, von Thüringen her im Verlauf dann weniger Wolken. Vor allem über Sachsen und im Norden Sachsen-Anhalts weitere Schauer und Gewitter. Zum Morgen ziehen die dann ab, die Werte 15 bis 10 Grad. Morgen dann mal mehr Sonne, mal mehr Wolken bei maximal 22 bis 24 Grad.
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0: Gehen wir zurück in eine Zeit, in der Helene Fischer noch kurze Haare trug. Das war im Jahr 2009 und da habe ich jetzt für Sie aus dieser Zeit, ich will immer wieder dieses Fieber spüren.

Schönen guten Abend aus der MDR Schlagerwelt. Ja, wir lieben Memorientag. Das ist ein kurioser Feiertag und den haben wir heute. Also der perfekte Moment, um in den Lebensgeschichten anderer Menschen zu stöbern. Wir lieben diese spannenden Schicksale, die großen Geschichten von Erfolg, Niederlagen und der ganz großen Liebe. Die allerbesten Geschichten schreibt aber immer noch das Leben selbst. Und die verpacken unsere Stars am liebsten in 3,5 Minuten pure Emotionen. Ja, und da habe ich jetzt vielleicht für Sie schon den nächsten emotionalen Kracher. Von Muck aus dem Jahre 86, ich bin ein Sonntagskind.

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1: Um 19 Uhr mit Anja Keep. Die Staatsanwaltschaft Halle ermittelt nach der Razzia gegen die verbotene rechtsextreme Vereinigung Artgemeinschaft wegen Geheimnisverrats. Wie ein Sprecher sagte, richten sich die Ermittlungen gegen Unbekannt. Dem MDR liegen Erkenntnisse vor, nach denen am Tag vor der Razzia mindestens ein Beschuldigter darüber informiert wurde. Wer der Informant war, ist unklar. Am Donnerstag hatte es in 5 Bundesländern Hausdurchsuchungen gegeben, darunter in der Altmark bei 2 AfD-Landtagskandidaten. Beide erklärten, keine Verbindung zu der Vereinigung zu haben. Der Thüringer Landtagsabgeordnete Matthias Herzog ist aus dem BSW ausgetreten. Herzog sagte dem MDR, er verspüre eine zunehmende Distanz zum Kurs der Partei auf Bundesebene. Sein Landtagsmandat wolle er behalten, zudem bleibe er Mitglied der BSW-Landtagsfraktion. Die Zusammenarbeit mit CDU und SPD wolle er weiter unterstützen. Die BSW-Bundesspitze hatte vom Landesverband gefordert, die Brombeer-Koalition in Erfurt platzen zu lassen. Das Bundeswirtschaftsministerium prüft zur Dämpfung der hohen Strompreise, deutsche Kohlekraftwerke wieder stärker zu nutzen. Nach Angaben eines Sprechers geht es um Kraftwerke, die momentan in der Reserve sind und nur bei Knappheiten einspringen. Zudem müsse geprüft werden, ob die Kraftwerke überhaupt einen positiven Einfluss auf die Strompreise erzielen könnten. Unionsfraktionsvize Sepp Müller hatte vorgeschlagen, wegen der hohen Gaspreise deutsche Kohlekraftwerke stärker zu nutzen. Die SPD lehnt das ab. China und Russland wollen ihre Zusammenarbeit weiter ausbauen. Das erklärten die Staatschefs beider Länder, Xi Jinping und Wladimir Putin, in der kirgisischen Hauptstadt Bischkek. Putin sagte, trotz westlicher Sanktionen entwickle sich die Kooperation in wirtschaftlicher und jeder anderen Hinsicht erfolgreich. Bischkek ist Gastgeberin des Gipfels der Shanghaier Organisation für Zusammenarbeit, eines Verbundes von China- und Russland-freundlichen Staaten. Morgen trifft Putin die Präsidenten der Türkei, Armeniens und des Iran. Fußball-Superstar Lionel Messi hat seinen Rücktritt aus der argentinischen Nationalmannschaft erklärt. Das verkündete der 39-Jährige auf Instagram. Es sei eine Entscheidung, die wehtue, die Zeit dafür sei aber gekommen. Messi spielte 21 Jahre für Argentinien, erzielte in 207 Länderspielen 125 Tore. Für seinen Verein Inter Miami will er aber weiterspielen. Das waren die Nachrichten.
2: Das Wetter. Am Abend viele Wolken, dabei gebietsweise Schauer und mitunter kräftige Gewitter. Die Werte 15 bis 20 Grad. Dazu weht ein teils mäßiger bis starker Wind. Nachts zeitweise stark bewölkt, von Thüringen her im Verlauf dann weniger Wolken. Vor allem über Sachsen und im Norden Sachsen-Anhalts weitere Schauer und Gewitter. Zum Morgen ziehen die dann ab, die Werte 15 bis 10 Grad. Morgen dann mal mehr Sonne, mal mehr Wolken, bei maximal 22 bis 24 Grad.
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2: Eine, ja, vielleicht übertriebene Selbsteinschätzung habe ich jetzt für Sie von André Stahatem. Schönen guten Abend.

Sommerliche Sounds hier bei uns in der MDR Schlagerwelt. Und damit schönen guten Abend. Schön, dass Sie eingeschaltet haben. Ja, wir bleiben noch bei den sommerlichen Sounds. Hören Sie mal diesen Titel hier von den Schlagerpiloten. Die Schuld

Klingt nach guter Laune und funktioniert bestimmt auch im Karneval. Ja, die neue Nummer von den Schlagerpiloten. Schuld war nur der Limoncello. Mit diesem Song sind sie in der ARD Schlagerhitparade vertreten. Ich muss kurz nachschauen. Auf Platz 8, ja. Dann habe ich hier noch, ich habe für Sie mal rausgesucht, was es da noch so alles an Neuerscheinungen gibt. Sigrid und Marina mit Wenn ich deinen Herzschlag spüre auf Platz 10. Und hier mal so zwischendrin noch Platz 6, Pia Sophie, ein Kuss ohne Liebe. Mehr verrate ich nicht. Wenn Sie mögen, schauen Sie dazu gerne mal im Internet oder hören Sie Freitag bei uns die ARD Schlagerhitparade immer nach 18 Uhr mit Harry Blaha.

0: Das Wetter. Am Abend viele Wolken, dabei gebietsweise Schauer und mitunter kräftige Gewitter. Die Werte 15 bis 20 Grad. Dazu weht ein teils mäßiger bis starker Wind. Nachts zeitweise stark bewölkt, von Thüringen her im Verlauf dann weniger Wolken. Vor allem über Sachsen und im Norden Sachsen-Anhalts weitere Schauer und Gewitter. Zum Morgen ziehen die dann ab, die Werte 15 bis 10 Grad. Morgen dann mal mehr Sonne, mal mehr Wolken, bei maximal 22 bis 24 Grad.
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0: Fühlen wir uns einfach mal frei wie der Wind, wie der Fernando Express.

Es war nur eine Nacht und das kam von Andrea Berg. Und damit schöne Grüße aus der MDR-Schlagerwelt. Ja, für mich jetzt schon wieder Zeit, Adieu zu sagen. Nach 20 Uhr geht's bei uns weiter mit dem ARD-Schlagerabend und danach gibt's noch die ARD-Schlagernacht ab 0 Uhr. Ja, und ich bedanke mich jetzt. Schön, dass Sie zugehört haben.

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1: Um 20 Uhr mit Anja Keep. Der litauische Präsident Gitanas Nauseda ist nach eigenen Angaben von den USA über den Inhalt der Gespräche von CIA-Chef John Ratcliffe in Moskau unterrichtet worden. Nauseda sagte in Vilnius, Ziel sei es gewesen, die Spannungen in der Region zu reduzieren. Zum jetzigen Zeitpunkt lasse sich sagen, dass die gesteckten Ziele erreicht worden seien. Ratcliffes Moskau-Besuch hatte Spekulationen über den Zweck der Reise ausgelöst. US-Medien berichteten, der CIA-Chef habe den Kreml vor einem Angriff auf NATO-Verbündete warnen sollen. Indiens Premierminister Narendra Modi hat im Gespräch mit Russlands Präsident Wladimir Putin ein Ende des Ukraine-Kriegs gefordert. Modi sagte in der kirgisischen Hauptstadt Bischkek, sein Land unterstütze alle Friedensbemühungen. Es müsse der Weg von einem endlosen Krieg hin zu einem Kriegsende eingeschlagen werden. Putin entgegnete, Russland sei auf dem Weg. Kirgisien richtet einen zweitägigen Gipfel der Shanghaier Organisation für Zusammenarbeit aus. Nach der Razzia gegen die verbotene rechtsextreme Vereinigung Artgemeinschaft ermittelt die Staatsanwaltschaft Halle wegen Geheimnisverrat. Nach MDR-Informationen war mindestens einer der Beschuldigten vorab über die Durchsuchungen informiert worden. Wer der Informant war, ist unklar. Die Ermittlungen richten sich gegen unbekannt. Am Donnerstag hatte es Hausdurchsuchungen in 5 Bundesländern gegeben, darunter auch bei 2 AfD-Landtagskandidaten aus Sachsen-Anhalt. Beide erklärten, keine Verbindung zu der Vereinigung zu haben. Der Thüringer Landtagsabgeordnete Matthias Herzog hat das BSW verlassen. Herzog sagte dem MDR, er verspüre eine zunehmende Distanz zum Kurs der Partei auf Bundesebene. Sein Landtagsmandat wolle er behalten. Auch bleibe er Mitglied der BSW-Landtagsfraktion. Er wolle die Zusammenarbeit mit CDU und SPD weiter unterstützen. Die BSW-Bundesspitze hatte vom Landesverband gefordert, die Brombeer-Koalition in Thüringen zu verlassen. Fußballprofi Lionel Messi hat seinen Rücktritt aus der argentinischen Nationalmannschaft erklärt. Der 39-Jährige erklärte auf Instagram, die Entscheidung tue weh, jedoch sei der Zeitpunkt dafür gekommen. Der Weltmeister von 2022 erzielte für Argentinien in mehr als 200 Spielen 125 Tore. Aktuell spielt er in der US-Liga für Inter Miami. Das waren die Nachrichten. Das Wetter: in der Nacht zunehmend bewölkt und schauerartiger Regen, teilweise auch Gewitter bei 17 bis 11 Grad. Morgen am Nachmittag erneut Schauer oder kräftige Gewitter, in Süddeutschland meist noch heiter und trocken. Die Temperaturen morgen 18 bis 25 Grad und windig. Die Zeit 20.03 Uhr.
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1: Um 21 Uhr mit Anja Keeb. Kanzler Friedrich Merz ist zum ersten Mal im Landtagswahlkampf in Sachsen-Anhalt aufgetreten. Der CDU-Chef sagte am Abend in Quedlinburg, das Land dürfe kein Experimentierfeld für Wutbürger werden. Das gehe am Ende zu Lasten der Menschen. Internationale Investoren würden sich dreimal überlegen, ob sie in Sachsen-Anhalt investierten, sollte die absolute Mehrheit einer rechtspopulistischen Partei feststehen. Am Nachmittag war Merz bei einem Auftritt in Kühlungsborn ausgepfiffen worden. Passanten riefen Kriegstreiber und skandierten Rücktritt. Die Beschäftigten im Groß- und Außenhandel in Mitteldeutschland bekommen mehr Geld. Wie die Gewerkschaft Verdi mitteilte, steigen die Löhne rückwirkend zum 1. August um 2,9%. Eine weitere Anhebung um 2,1% folgt zum 1. Mai 2027. Lehrlinge bekommen zunächst 40 Euro und in einem zweiten Schritt 30 Euro mehr. Der Tarifabschluss betrifft laut Verdi rund 70.000 Beschäftigte in Sachsen, Sachsen-Anhalt und Thüringen. Der litauische Präsident Gitanas Nauseda ist nach eigenen Angaben von den USA über den Inhalt der Gespräche von CIA-Chef John Ratcliffe in Moskau unterrichtet worden. Nauseda sagte in Vilnius, Ziel sei es gewesen, die Spannungen in der Region zu reduzieren. Zum jetzigen Zeitpunkt lasse sich sagen, dass die gesteckten Ziele erreicht worden seien. Ratcliffes Moskau-Besuch hatte Spekulationen über den Zweck der Reise ausgelöst. US-Medien berichteten, der CIA-Chef habe den Kreml vor einem Angriff auf NATO-Verbündete warnen sollen. Der Thüringer Landtagsabgeordnete Matthias Herzog hat das BSW verlassen. Herzog sagte dem MDR, er verspüre eine zunehmende Distanz zum Kurs der Partei auf Bundesebene. Sein Landtagsmandat wolle er behalten. Auch bleibe er Mitglied der BSW-Landtagsfraktion. Er wolle die Zusammenarbeit mit CDU und SPD weiter unterstützen. Die BSW-Bundesspitze hatte vom Landesverband gefordert, die Brombeer-Koalition in Thüringen zu verlassen. Fußballprofi Lionel Messi hat seinen Rücktritt aus der argentinischen Nationalmannschaft erklärt. Der 39-Jährige erklärte auf Instagram, die Entscheidung tue weh, jedoch sei die Zeit dafür gekommen. Der Weltmeister von 2022 erzielte für Argentinien in mehr als 200 Spielen 125 Tore. Aktuell spielt er in der US-Liga für Inter Miami. Das waren die Nachrichten. Das Wetter? In der Nacht über Sachsen abziehende Schauer und Gewitter, gegen morgen zunehmend aufgelockert und trocken, 15 bis 10 Grad. Morgen mehr Wolken als Sonne, überwiegend trocken, 20 bis 24 Grad. Am Mittwoch dann etwas mehr Sonne, trocken und etwas kühler. Die Zeit jetzt 21.03 Uhr.
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1: Um 22 Uhr mit Anja Keeb. Kanzler Friedrich Merz ist zum ersten Mal im Landtagswahlkampf in Sachsen-Anhalt aufgetreten. Der CDU-Chef sagte am Abend in Quedlinburg, das Land dürfe kein Experimentierfeld für Wutbürger werden. Das gehe am Ende zu Lasten der Menschen. Internationale Investoren würden sich dreimal überlegen, ob sie in Sachsen-Anhalt investierten, sollte die absolute Mehrheit einer rechtspopulistischen Partei feststehen. Am Nachmittag war Merz bei einem Auftritt in Kühlungsborn ausgepfiffen worden. Passanten riefen Kriegstreiber und skandierten Rücktritt. Die Beschäftigten im Groß- und Außenhandel in Mitteldeutschland bekommen mehr Geld. Wie die Gewerkschaft Verdi mitteilte, steigen die Löhne rückwirkend zum 1. August um 2,9%. Eine weitere Anhebung um 2,1% folgt zum 1. Mai. Lehrlinge bekommen zunächst 40 Euro und in einem zweiten Schritt 30 Euro mehr. Der Tarifabschluss betrifft laut Verdi rund 70.000 Beschäftigte in Sachsen, Sachsen-Anhalt und Thüringen. Der litauische Präsident Gitanas Nauseda ist nach eigenen Angaben von den USA über den Inhalt der Gespräche von CIA-Chef John Ratcliffe in Moskau unterrichtet worden. Nauseda sagte in Vilnius, Ziel sei es gewesen, die Spannungen in der Region zu reduzieren. Zum jetzigen Zeitpunkt lasse sich sagen, dass die gesteckten Ziele erreicht worden seien. Ratcliffes Moskau-Besuch hatte Spekulationen über den Zweck der Reise ausgelöst. US-Medien berichteten, der CIA-Chef habe den Kreml vor einem Angriff auf NATO-Verbündete warnen sollen. Nach dem Brand in einer Drohnenfabrik gehen die polnischen Behörden einem Terrorverdacht nach. Die Staatsanwaltschaft erklärte in Warschau, das Feuer sei vorsätzlich gelegt worden. Deshalb werde wegen Beteiligung an den Aktivitäten eines ausländischen Geheimdienstes und wegen einer terroristischen Straftat ermittelt. Gegen wen sich der Verdacht konkret richtet, blieb offen. Bei dem Brand heute Morgen wurde niemand verletzt. Ein Jahr nach dem Standseilbahnunglück in Lissabon hat die portugiesische Hauptstadt eine neue Gloria-Bahn angekündigt. Demnach ist ein komplett neues System geplant und kein Wiederaufbau. Die künftige Bahn werde neu sein, nur der Standort bleibe historisch. Die neue Bahn soll 2029 in Betrieb gehen. Vor einem Jahr war ein Wagen der bei Touristen beliebten Gloria-Bahn entgleist, weil ein Zugseil gerissen war. 16 Menschen kamen ums Leben. Das waren die Nachrichten. Das Wetter: In der Nacht über Sachsen abziehende Schauer und Gewitter, gegen morgen zunehmend aufgelockert und trocken, 15 bis 10 Grad. Morgen mehr Wolken als Sonne, aber überwiegend trocken bei Höchstwerten von 20 bis 24 Grad und am Mittwoch etwas mehr Sonne, trocken und dabei etwas kühler. Die Zeit 22.03 Uhr.
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1: Um 23 Uhr mit Martin Wilhelmi. Die massive Finanzlücke in der Pflegeversicherung sorgt für Diskussionen. Der zuständige Spitzenverband hatte davor gewarnt, dass schon im Oktober nicht mehr alle Leistungen bezahlt werden könnten. Die Pflegebevollmächtigte der Bundesregierung Staffler sieht die Gefahr nicht. Aus der NDR-Nachrichtenredaktion Jonas Valentin Weber.
2: Staffler verwies im Gespräch mit dem Bayerischen Rundfunk auf die Pflegereform, die die Regierung im Herbst vorlegen will und die dann Anfang des kommenden Jahres in Kraft treten soll. Da gehe es genau darum, die Pflegereform langfristig tragfähig zu machen. Sollte das Geld bis dahin ausgehen, werde der Bund mit Darlehen einspringen. Pleite gehen lassen werde man die Pflegekassen nicht, so die CSU-Politikerin.
1: In Polen prüfen die Behörden nach einem Brand in einer Drohnenfabrik, ob ein ausländischer Geheimdienst dahinter steckt. Es bestehe der Verdacht auf Sabotage, hieß es von der zuständigen Staatsanwaltschaft. Bei dem betroffenen Unternehmen handelt es sich um die größte private Rüstungsfirma Polens, die auch die Armee beliefert. Der polnische Staat wiederum ist einer der wichtigsten militärischen Unterstützer der Ukraine. Der Brand war in der vergangenen Nacht ausgebrochen, etwa 150 Kilometer südlich von Warschau. Die Teilnahme des russischen Finanzministers Siluanow an einem G20-Treffen in den USA hat bei den europäischen Vertretern Protest ausgelöst. Bundesfinanzminister Klingbeil nannte es irritierend, dass die US-Regierung den russischen Ressortchef eingeladen habe. Er habe Siluanow bei der Sitzung gesagt, dass Russland den Krieg in der Ukraine beenden müsse. US-Finanzminister Bessent hat nach Angaben eines Sprechers am Rande der Beratungen mit seinem russischen Kollegen über den Ukraine-Plan von US-Präsident Trump gesprochen. Die Schweizer Polizei hat im Fall der tödlichen Schüsse bei einem Techno-Festival in Aarau einen 43-jährigen Mann festgenommen. Bei dem Rave wurde gestern eine Frau erschossen, 5 Menschen wurden verletzt. Aus dem ARD-Studio Schweiz, Patricia Wern.
3: Der Schweizer Justizminister Beat Jans zeigte sich nach der Tat tief betroffen. Die Ereignisse seien erschütternd, sagte er, und wörtlich, die Ermittlungen laufen. Sie müssen klären, wer für die Tat verantwortlich ist, wie sich die Ereignisse genau abgespielt haben und welches Motiv der Tat zugrunde liegt. Derzeit geht die Polizei von einem Einzeltäter aus. Die Ermittler schließen weder einen möglichen Anschlag noch einen Amoklauf oder eine Abrechnung im kriminellen Milieu aus.
1: Das waren die Nachrichten. Das Wetter in Deutschland. Nachts häufig trocken, an den Küsten und im Osten noch Schauer bei Tiefstwerten von 17 bis 8 Grad. Morgen im Süden wieder trocken, sonst einige Schauer und vereinzelt wieder Gewitter bei Höchstwerten von 18 bis 27 Grad. Am Mittwoch meist trocken, im Norden und Nordwesten zeitweise Regenschauer, dann 18 bis 27 Grad. Ein Blick auf Donnerstag im Süden heiter, sonst Schauer und Gewitter bei 19 bis 29 Grad. Und die Zeit, es ist 23.03 Uhr.
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1: Um 0 Uhr mit Milat Kupay. Die massive Finanzlücke in der Pflegeversicherung sorgt für Diskussionen. Der zuständige Spitzenverband hatte davor gewarnt, dass schon im Oktober nicht mehr alle Leistungen bezahlt werden könnten. Die Pflegebevollmächtigte der Bundesregierung Staffler sieht die Gefahr nicht. Aus der Nachrichtenredaktion Jonas Valentin Weber.
2: Staffler verwies im Gespräch mit dem Bayerischen Rundfunk auf die Pflegereform, die die Regierung im Herbst vorlegen will und die dann Anfang des kommenden Jahres in Kraft treten soll. Da gehe es genau darum, die Pflegereform langfristig tragfähig zu machen. Sollte das Geld bis dahin ausgehen, werde der Bund mit Darlehen einspringen. Pleite gehen lassen werde man die Pflegekassen nicht, so die CSU-Politikerin.
1: In Polen prüfen die Behörden nach einem Brand in einer Drohnenfabrik, ob ein ausländischer Geheimdienst dahinter steckt. Es bestehe der Verdacht auf Sabotage, hieß es von der zuständigen Staatsanwaltschaft. Bei dem betroffenen Unternehmen handelt es sich um die größte private Rüstungsfirma Polens, die auch die Armee beliefert. Der polnische Staat wiederum ist einer der wichtigsten militärischen Unterstützer der Ukraine. Der Brand war in der vergangenen Nacht ausgebrochen, etwa 150 Kilometer südlich von Warschau. 5 Tage nach der Sturzflut im Himalaya-Gebirge suchen Helfer nach über 4000 Vermissten. 955 Menschen wurden tot geborgen. Um verwüstete Gebiete zu erreichen, werden etwa Behelfsbrücken gebraucht, sagt unser Korrespondent in Kathmandu, Markus Spieker.
3: Dann Bohrgeräte, um zu den Tunneln vorzudringen. Obwohl es ein Wunder wäre, wenn nach 6 Tagen da noch Lebende geborgen werden. Dann Notunterkünfte, vor allem für den bevorstehenden Winter. Also materielle Hilfe und natürlich finanzielle Unterstützung. Nepal ist eines der ärmsten Länder der Welt. Die Wiederaufbaukosten werden auf 5 Milliarden Dollar geschätzt. Die internationale Staatengemeinschaft hat davon aber noch nicht mal ein Hundertstel bisher in Aussicht gestellt. Da muss und wird sicher mehr kommen.
1: Fußball-Superstar Lionel Messi beendet seine Karriere in der argentinischen Nationalmannschaft. Das hat er in seinen Social-Media-Kanälen bekannt gegeben. Aus der NDR-Sportredaktion Moritz Kühn.
4: Es ist eine Entscheidung, die wehtat und in der Seele weiterhin schmerzt, aber ich verstehe, dass jetzt der Zeitpunkt gekommen ist, teilte Lionel Messi mit. Der 39-Jährige absolvierte 207 Länderspiele für Argentinien und erzielte 125 Tore. Sein größter Erfolg, der WM-Titel 2022. Seine Vereinskarriere geht aber noch weiter. Er spielt in den USA bei Inter Miami und besitzt einen Vertrag bis Ende 2028.
1: Das waren die Nachrichten. Und das Wetter in Deutschland, oft trocken, an den Küsten und im Osten noch Schauer, Tiefstwerte 17 bis 8 Grad. Tagsüber im Süden trocken, sonst einige Schauer und Gewitter, Höchstwerte 18 bis 27 Grad. Und die Zeit 0.03 Uhr.
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1: Um 1 Uhr mit Milat Kupay. Die massive Finanzlücke in der Pflegeversicherung sorgt für Diskussionen. Der zuständige Spitzenverband hatte davor gewarnt, dass schon im Oktober nicht mehr alle Leistungen bezahlt werden könnten. Die Pflegebevollmächtigte der Bundesregierung Staffler sieht die Gefahr nicht. Aus der Nachrichtenredaktion Jonas Valentin Weber.
2: Staffler verwies im Gespräch mit dem Bayerischen Rundfunk auf die Pflegereform, die die Regierung im Herbst vorlegen will und die dann Anfang des kommenden Jahres in Kraft treten soll. Da gehe es genau darum, die Pflegereform langfristig tragfähig zu machen. Sollte das Geld bis dahin ausgehen, werde der Bund mit Darlehen einspringen. Pleite gehen lassen werde man die Pflegekassen nicht, so die CSU-Politikerin.
1: Immer mehr Eltern in Deutschland haben finanzielle Sorgen. Zu diesem Ergebnis kommt eine Umfrage des Hilfswerks Save the Children. Mehr als ein Viertel der Familien sorgt sich demnach, Heizkosten, Kleidung oder Nahrung nicht mehr zahlen zu können. Das sind 2% mehr als noch im Vorjahr. Betroffen sind laut Umfrage insbesondere Eltern mit geringem Einkommen und Alleinerziehende. Mehr als 80% sind der Meinung, dass die Bundesregierung nicht genug gegen Kinderarmut tue. Die Finanzminister der größten Industrie- und Schwellenländer beraten in den USA über die Lage der Weltwirtschaft. An dem Treffen in Asheville nimmt überraschend auch der russische Finanzminister Siluanov teil. Das sorgt unter den G20-Staaten für Unstimmigkeiten. Auch Bundesfinanzminister Klingbeil äußerte sich. Aus Asheville, Philipp Eckstein.
3: Die USA haben aktuell den Vorsitz der G20 und sie haben Anton Siluanov zu dem Treffen eingeladen. Die europäischen G20-Staaten reagierten darauf verärgert und verweigerten ein gemeinsames Gruppenfoto. Das sogenannte Familienfoto wurde dann ohne Russlands Finanzminister aufgenommen. Dass die US-Seite Russlands Finanzminister eingeladen hat, bezeichnete Klingbeil als irritierend. Er hätte sich mehr Klarheit gewünscht, dass man ihn nicht wie einen normalen Gast empfange.
1: Ein großflächiger Ausfall bei Microsoft beeinträchtigt den E-Mail-Verkehr von Millionen Nutzern weltweit. Betroffen sind sowohl Unternehmenskunden von Microsoft 365 als auch private Nutzer des E-Mail-Dienstes Outlook. Demnach kommt es zu Problemen beim Login sowie beim Empfang und Versand von E-Mails. Viele Nutzer melden zudem, dass Postfächer nicht mehr synchronisiert werden und die Anwendung einfriert. Microsoft führt die Probleme auf einen Fehler in der eigenen Cloud zurück. Das waren die Nachrichten. Das Wetter in Deutschland: oft trocken, an den Küsten und im Osten noch Schauer, Tiefstwerte 17 bis 8 Grad. Tagsüber im Süden trocken, sonst einige Schauer und vereinzelt Gewitter, Höchstwerte 18 bis 27 Grad. Es ist 1.03 Uhr.
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1: Um 2 Uhr mit Milat Kupay. Die massive Finanzlücke in der Pflegeversicherung sorgt für Diskussionen. Der zuständige Spitzenverband hatte davor gewarnt, dass schon im Oktober nicht mehr alle Leistungen bezahlt werden könnten. Die Pflegebevollmächtigte der Bundesregierung Staffler sieht die Gefahr nicht. Aus der Nachrichtenredaktion Jonas Valentin Weber.
2: Staffler verwies im Gespräch mit dem Bayerischen Rundfunk auf die Pflegereform, die die Regierung im Herbst vorlegen will und die dann Anfang des kommenden Jahres in Kraft treten soll. Da gehe es genau darum, die Pflegereform langfristig tragfähig zu machen. Sollte das Geld bis dahin ausgehen,